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1: Im Studio Colin Mock. Bei den angekündigten Spritpreisentlastungen gibt es erstmals konkrete Eckdaten. Bis zu 25 Cent pro Liter sind drin, das hat CDU-Generalsekretärin Hoppermann im ZDF angekündigt. Wie genau das umgesetzt wird, soll jetzt mit den Bundesländern besprochen werden. Essen im Restaurant ist trotz der gesenkten Mehrwertsteuer nicht günstiger geworden. Laut einer Studie der Branchengewerkschaft NGG sind die Preise zum Teil sogar gestiegen. Die Bundesregierung hatte die Steuersenkung auch als Verbraucherentlastung angekündigt. Wer Bahnpersonal angreift, soll härter bestraft werden. Die Mindeststrafe soll bei 6 statt bisher 3 Monaten liegen. Gleiches gilt für Attacken etwa auf Polizisten oder Rettungskräfte. Ein entsprechender Gesetzentwurf aus dem Justizministerium soll in den kommenden Wochen ins Kabinett. In Brandenburg ist ein IS-Anhänger mit mutmaßlichen Anschlagsplänen festgenommen worden. Dafür hat der Mann laut Bundesanwaltschaft unter anderem schon eine Kirche in Bremen als potenzielles Ziel ausgekundschaftet und sich eine Waffe besorgt. Er sitzt jetzt in U-Haft.
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3: Ist ein super entspannter Start in den Freitagmorgen. Ihr kommt gut durch.
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3: Sieht alles noch super gut aus. Ich habe keine Meldung für euch. Aber falls ihr einen Blitzer gesehen habt oder einen Stau oder einen Unfall, dann ruft doch einfach kurz durch oder schreibt eine WhatsApp unter der 93.3 93.3.
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3: Also das ist ja wirklich komplett Copy-Paste zu gestern. Wir haben auch wieder bis maximal 20, 21 Grad. Es ist sonnig, die Wolken, die schieben sich nur ganz selten davor. Wieder mal ein richtig schöner Herbsttag.
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8: Und wir starten rein in diesen Freitag mit meinem wahrscheinlich neuen absoluten Lieblingshobby. Es geht ums Puzzeln. Die besten Puzzler der Welt versammeln sich nämlich gerade in Spanien und haben doch Tatsache eine Weltmeisterschaft.
9: Ja.
8: Und eine Deutsche ist auch dabei und richtig, richtig gut. Gleich mehr dazu.
9: Das finde ich so irre. Puzzle-WM. Naja gut, hören wir gleich rein. Jetzt erstmal eine Runde Tampa City Self-Aware. Schicken Freitag.

0: Per Zufall zur Weltmeisterschaft. Darum geht's jetzt hier. Guten Morgen, hier ist Energy am Morgen für euch mit Anna. Guten Morgen.
1: Hallo.
0: Und mir, Ben, wer es noch nicht mitbekommen hat, in Spanien läuft gerade die Weltmeisterschaft im Puzzeln. Und ja, auch Deutschland ist natürlich vertreten.
1: Clara vertritt uns im Speed-Puzzeln. Dein Weg dahin war auch ziemlich lustig.
2: Im Prinzip ein relativer Zufall. Bei der Arbeit hatten wir immer einen Tisch mit Puzzeln vor der Kaffeemaschine stehen. Und da bin ich dann regelmäßig hängen geblieben, auch immer sehr lange hängen geblieben. Habe festgestellt, dass ich anscheinend schneller bin als andere Leute. Und dann eines Tages hatte ich tatsächlich so einen Traum von einem Puzzle-Wettbewerb.
0: Toll.
2: Und dann habe ich gleich mal geguckt, gibt es sowas überhaupt? Und in dem Jahr war zufälligerweise die erste dänische Meisterschaft.
0: Ja.
2: Habe ich mich gleich angemeldet und den zweiten Platz gemacht.
0: Ja, sehr gut, dieses Naturtalent. Naturtalent
1: das
0: im Puzzle.
1: Ja,
0: Speedpuzzle. Wir müssen gleich mal transparent sein. Wir sind keine Puzzler, Anna. Guten Morgen und ich. Wir haben es noch nicht so richtig gefunden.
1: Ich habe da nicht so eine Faszination irgendwie für. Es macht mich eher wahnsinnig,
0: ja,
1: weil ich das Teil nicht finde.
0: Wenn er nur blaue Teile hast, dann denke ich mir, ja, also was ist das für ein Lebensinhalt, dass ich jetzt das richtige blaue Teil suche?
1: Also es wird ja viel gesagt, auch von Freundinnen, die puzzeln, dass das total irgendwie therapeutisch ist. Die machen sich da ein bisschen Musik an, trinken, snacken ein bisschen was dabei. Aber wenn ich dieses eine verkackte, dieses verkackte Puzzleteil nicht finde, dann raste ich komplett aus. Es ist nicht unser Ding. Vielleicht müssen wir uns da noch irgendwie mit anfreunden.
0: Wie schaut es da bei euch aus? Seid ihr Puzzlemenschen? Woher kommt da die Faszination? Lasst uns teilhaben, wir wollen es auch gerne werden. Ruft an oder schickt eine WhatsApp.

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1: Spielen wir heute Morgen mit der lieben Marie. Hi, hier sind Anna und Ben für dich.
2: Hallöchen.
1: Hallo, meine Liebe. Wir schauen mal, was heute dein Buchstabe wird.
3: F.
1: Wie Fisch.
4: Freiheit.
1: Frosch.
4: Dann sind es gleich Tiere, bei mir ist es Freiheit. F ist aber ein guter Buchstabe.
1: Ja, du hast 30 Sekunden Zeit, brauchst 5 richtige. Sollte dir mal zu einer Kategorie nichts einfallen, dann sag einfach schnell weiter und Ben überlegt sich eine neue.
2: Okay.
1: Dann starten deine 30 Sekunden jetzt.
4: Eine Sehenswürdigkeit mit F.
2: Fernsehturm.
4: Ja, ein Kompliment.
2: Freundlich sein.
4: Ist gut. Eine Süßigkeit mit F.
2: Fingerfood.
4: Ja, kann man machen. Ein Haustier mit F.
2: Frosch.
4: Ja, so ein kleiner Frosch und ein Trennungsgrund mit F.

0: Fremdgehen.
1: Ja, sag mal.
2: Ja, easy.
1: Wirklich aus. Gratulation, wir dürfen dir sagen, du hast gewonnen.
0: Ja, cool, mega, ich freue mich. Fastboy ist echt cool.
2: Ja, Mensch, Maria, das ist mir schon vorweggenommen. Genau, du gewinnst Tickets für die Jungs hier.
0: Ja, mega.
2: Für die Fastboy-Jungs sind auf Tour unterwegs die Brüder Felix und Lukas. Und am 17. Oktober siehst du sie mit einer Begleitung live. Herzlichen Glückwunsch.
0: Dankeschön, ihr seid so cool.
1: Oh, bitte, du schon mit cool. Du hast es doch geschafft. Das hast du dir ganz allein zu verdanken.
0: Schönen Tag euch noch.
2: Danke, bleibt dran.
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5: Im Studio Colin Mock. Bei den angekündigten Spritpreisentlastungen gibt es erstmals konkrete Eckdaten. Bis zu 25 Cent pro Liter sind drin, das hat CDU-Generalsekretärin Hoppermann im ZDF angekündigt. Wie genau das umgesetzt wird, soll jetzt mit den Bundesländern besprochen werden. Essen im Restaurant ist trotz der gesenkten Mehrwertsteuer nicht günstiger geworden. Laut einer Studie der Branchengewerkschaft NGG sind die Preise zum Teil sogar gestiegen. Die Bundesregierung hatte die Steuersenkung auch als Verbraucherentlastung angekündigt. Wer Bahnpersonal angreift, soll härter bestraft werden. Die Mindeststrafe soll bei 6 statt bisher 3 Monaten liegen. Gleiches gilt für Attacken etwa auf Polizisten oder Rettungskräfte. Ein entsprechender Gesetzentwurf aus dem Justizministerium soll in den kommenden Wochen ins Kabinett. In Brandenburg ist ein IS-Anhänger mit mutmaßlichen Anschlagsplänen festgenommen worden. Dafür hat der Mann laut Bundesanwaltschaft unter anderem schon eine Kirche in Bremen als potenzielles Ziel ausgekundschaftet und sich eine Waffe besorgt. Er sitzt jetzt in U-Haft.
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6: Ihr habt komplett freie Fahrt.
1: Blitzer.
6: Bis jetzt wurde noch keiner gemeldet, aber falls ihr einen gesehen habt, dann ruft an oder schreibt eine WhatsApp unter der 93 3 93
1: 3. 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
6: Ihr könnt eigentlich genau das, was ihr gestern anhattet, heute nochmal anziehen, denn das Wetter, das ist super ähnlich. Wir kriegen wieder bis zu maximal 21, 20 Grad hier in München. Es ist

0: bisschen bewölkt, aber die Sonne, die ist den größten Teil eigentlich da.
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2: Fantastischen Freitag wünschen wir euch. Wir stellen uns gleich die Frage, how much is the fish? Mhm. Unsere neue Musikrubrik. Es werden Fragen in Songs gestellt und wir antworten. Und gleich geht es um den Sinn des Lebens.
4: Oh, wow, mein Gott, tiefe Frage.

0: von Billie Eilish. Also warum sind wir auf dieser Welt? Oh. Und hier hatte Life-Coach Larissa Jabali eine spannende Antwort.
1: Was macht dir eigentlich Freude? Was lässt dich lebendig fühlen? Und damit meine ich gar nicht diese riesigen Lebensentscheidungen, sondern vielmehr diese Sache, wo du spürst, davon hätte ich gerne mehr. Ich glaube, wenn wir diesen kleinen Dingen immer wieder folgen, kommen wir automatisch näher zu uns selbst und daraus entsteht irgendwann auch die größere Vision von uns. Und ganz automatisch kommen wir genau da an, wo unser Platz im Leben ist, nämlich in diesem Moment.
0: Krass. Oh mein Gott. Ich habe ja richtig oft schon das Buch Das Café am Rande der Welt gelesen, darum geht's ja auch. Und jedes Mal bin ich irgendwie anders rausgekommen, weil Ben, ich habe das zum Beispiel gar nicht. Also muss es überhaupt einen Grund geben? Also dieses, sich damit so auseinanderzusetzen, warum sind wir hier, warum sind wir auf dieser Welt, das habe ich gar nicht, sondern ich denke mir einfach, ja, ich mache so mein Ding, ich weiß, ich bin jetzt hier, ich bin so klein auf diesem riesigen Planeten, ich kann jeden Tag was Neues machen, es ist scheißegal was und einfach genau das Leben leben.
2: Aber das ist es doch.
0: Und ich brauche gar nicht so einen Grund.
2: Das ist aber doch schon der Grund. Einfach das Leben genießen, positiv den Spaß machen und was finden, was einem Freude macht. Bei mir ist es ganz deutlich, ein Wort, Herkules. Mein Dackel Herkules ist seit 5 Jahren quasi, dass dieses kleine Ding glücklich ist. Das macht mir Freude und damit ist es ein gewisser Teil, what was I made for, auf diesen kleinen Dackel aufzupassen.
0: Und was ist so mit mir und dem Job hier so?
2: So, wir machen jetzt weiter. Was würdet ihr sagen, wofür seid ihr da? Ruft an oder schickt eine

0: Warum sind wir auf dieser Welt?
1: Guten Morgen, hier ist Energy am Morgen mit Anna. Guten Morgen,
2: hi.
1: Mit Ben. Mein Gott, so philosophisch sind wir noch nie eingestiegen. In unserer neuen Rubrik How much is the fish? Beantworten wir ja Fragen, die in Songs gestellt werden. Zum Beispiel, wie viel kostet der Fisch vom Scooter-Song?
2: Oder auch, what was I made for?

0: Morgen, hier ist Energy am Morgen für euch. Natürlich mit Anna Gutmorgen und mir Ben und natürlich mit neuer Musik.
1: Heute von Isaac und der hat ja sehr früh mit der Musik angefangen. Also mit 12 Jahren war er als Straßenmusiker unterwegs für ein bisschen Taschengeld. Mit 15 war er dann bei der Castingshow X-Factor. Da hat er alle mit seinem Cover von Oasis Wonderwall überzeugt.
0: Okay.
1: Ist aber auch ein geiler Song.
0: Ja.
1: Und dann ist er 2024 ja auch zum ESC gegangen. Für Deutschland ist er da angetreten.
0: Und jetzt ist er hier mit seiner neuen Nummer We Had It All of Energy. 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
6: Natürlich, dass morgen die Wiesn startet. Deswegen hat gestern auch der traditionelle Rundgang übers Gelände stattgefunden. Dabei haben sich Oberbürgermeister Dominik Krause und Wiesn-Chef Christian Scharpf ein Bild vom Endspurt der Vorbereitungen gemacht. Besonders im Fokus standen heuer die neuen Festwirte und einige neue Fahrgeschäfte. Und natürlich spielt auch das Thema Sicherheit wieder eine große Rolle.

0: Deswegen haben wir Scharpf mal gefragt, wie das Sicherheitskonzept denn verbessert wurde.
1: Wir haben jetzt über der Kamera Stützpunkte, 35 Standorte mit über 50 Kameras insgesamt, mit KI-Unterstützung, wo wir also jederzeit in der Lage sind zu sehen, was ist am Gelände los, wo braut sich auch was zusammen, wo muss man frühzeitig in die Besucherlenkung eingreifen. Da gibt es auch einen sogenannten Crowdspotter, also der entsprechend dann an den besucherstarken Tagen auch vor den Bildschirmen sitzt und uns entsprechend unterstützt.
0: Na, dann kann es ja morgen auf jeden Fall losgehen. Dann ist auch die Lufthansa ready für die Wiesn. Ab Samstag tauschen da die Crews auf ausgewählten Langstreckenflügen ab München ihre Uniform gegen Dirndl und Lederhosen. Zum Einsatz kommt die neue Tracht unter anderem auf Flügen nach Peking und auch nach Singapur. Und da stehen dann auch bayerische Spezialitäten wie Weißwurst, Backhändl oder Apfelstrudel auf der Speisekarte. Lufthansa feiert damit schon 20 Jahre Trachtenflüge. Und der Baumarkt Obi hat ja in seinem Logo ein sehr prägnantes Orange. Und das wollte man sich eigentlich schützen lassen, ist jetzt vor Gericht aber wieder gescheitert, denn die Konkurrenten Hornbach und Globus hatten dagegen geklagt. Die haben ja selber Orange bei ihren Marken, scheint irgendwie so ein Ding bei Baumärkten zu sein.
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0: Da ist wirklich alles noch super relaxed, ihr kommt richtig gut durch.
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0: Wir haben die ersten Meldungen reinbekommen, unter anderem von Melanie, die hat ein gesehen in Neuhausen auf der Menzinger Straße. Es stehen noch welche in Sendling auf der Boschitzrieder, in Starnberg auf der Prinz Karl, in Glonn auf der Zinneberger, in Karlsfeld auf der Dachauer, in Untergiesing auf der Pilgersheimer und in Kirchsion auf der Hauptstraße. Habt ihr auch noch einen Blitzer gesehen? Dann ruft einfach kurz durch oder schreibt eine WhatsApp, so wie es die Melanie gemacht hat, unter der 93.3.
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0: Es ist ordentlich frisch heute Morgen. Ich habe auf dem Weg nach Schwabing hier zur Arbeit einfach schon Tau auf den Autos gesehen. So sehr kühlt sich das mittlerweile nachts einfach schon ab. Deswegen jetzt am Morgen schön warm anziehen. Tagsüber bekommen wir relativ milde 20 Grad. Die Wolken, die übernehmen jetzt gerade morgens noch. Im Laufe des Tages verschwinden die aber immer mehr. Und dann haben wir ordentlich Sonne.
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5: Ja, und schön, dass ihr mit am Start seid. An diesem Freitag ist ja mein persönlicher Lieblingstag der Woche. Das Wochenende ruft und wir haben auch New Hits Friday Mucke. Das heißt, wir hören rein in die neueste Mucke unserer Energy Stars. Diese Woche ist es aber ein bisschen special. Ich sage nur Miley Cyrus oder nee, nur Miley. Hört ihr alles gleich. Jetzt gibt's so eine Cats

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1: Und wir haben uns die ganze Woche auf diesen Tag gefreut.
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1: Ja, so ist es. Hi, schön, dass ihr mit dabei seid. Energy am Morgen ist an, hier mit mir, Anna. Guten Morgen. Heute ist ja Energy News Friday, ne? Ihr wisst Bescheid. Jeden Freitag hören wir in die neueste Mucke unserer Energy Stars rein. Und heute ganz besonders Miley Cyrus, oder sie nennt sie jetzt nur noch Miley, hat ja ihr neues Album rausgebracht, Base Persuades. Heißt, wir feiern das heute den ganzen Tag mit dem Energy Miley Day. Wir hören hier jede Stunde gemeinsam in das Album rein, den ganzen Tag. Und ich würde sagen, wir starten jetzt auch mit Base Persuades, so wie das Album auch heißt. Jetzt auf Energy, macht auf jeden Fall schön laut, ist ein geiler Ohrwurm. Immer die besten neuen Hits.

0: Immer die besten neuen Hits, die machen wir euch klar. Einen wunderschönen guten Morgen München hier auf Energy. Jawohl, morgen ist es soweit. Um 12 Uhr, im besten Fall mit nur zwei Schlägen, wird die Wiesn 2026 eröffnet. Und da wartet einiges Neues auf uns alle, wie zum Beispiel Fisherman's, ein komplett neues Schaugeschäft im Fischerdorf-Look, tatsächlich aus dem Jahr 2026. Dann gibt es auch noch den Chaos-Pendler, der ist 42 Meter hoch, bis zu 80 km/h. Chaos-Pendler, da muss ich irgendwie an den mittleren Ring denken. Und das passt auch ganz gut, denn die Gondeln drehen sich dabei auch noch um die eigene Achse, also da geht's richtig ab. Dann gibt es auch noch Shake and Roll, das ist ein Upgrade zum Breakdancer. Aber eine Sache bleibt immer gleich, und zwar das hier.
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0: Fake.
1: Und ich habe gute Laune, es ist Freitag. Hallo Energy am Morgen ist an hier mit mir, Anna, guten Morgen. Jakob, eine Behauptung. Wir müssen rätseln, Fakt oder Fake?
2: Über 40% treffen sich mindestens einmal die Woche mit ihren Freunden.
1: Das
2: Fakt
1: kann
2: oder Fake?
1: Ich mir gut vorstellen. Also unter der Woche einmal schafft man schon.
2: Ja.
1: Ich meine, wir stehen ja zu wirklich unchristlichen Uhrzeiten auf. Ich bin dann immer sehr müde. Aber so einmal die Woche schaffe ich schon. Gestern habe ich mich mit meiner Cousine getroffen.
2: Also so, deswegen, zählt das schon als Freund? Ist es nicht eher Family?
1: Familie.
2: Familie.
1: Würde ich ja sagen, ist ein Fakt. Auf jeden Fall
2: also,
1: einmal.
2: Über 40% treffen sich mindestens einmal die Woche mit ihren Freunden. Ist ein
3: Fake.
2: Oh. Nee, das sind Daten von vor über 20 Jahren.
1: Nein.
2: Kommen in der Realität an. Heute macht das nur noch gut jeder und jeder Fünfte. Die meiste Zeit in unserer Freizeit sind wir eher online. Also alleine.
1: Oh, ach krass. Ja, okay, mal so schnell vielleicht mal telefonieren, kurz mal FaceTime oder ein Foto rüberschicken. Ist natürlich auch ein Lebenszeichen, aber einmal die Woche sehen. Ihr schreibt jetzt euren Freunden, wo ihr euch lange nicht gemeldet habt, hallo, wollen wir mal was machen?
2: So.
1: So, das macht er jetzt. Und dazu hört er Medusa und Fastboy mit Bad Memories hier auf Energy.

0: Hallo, schön, dass ihr dabei seid. Energy am Morgen ist an, hier mit mir, Anna, guten Morgen. Kollege Ben ist jetzt los in den Urlaub. Ach, der hat auch ein Leben, ne? Der hat auch irgendwie 150 Urlaubstage. Jetzt schön übers Wochenende nach Rom. Das ist übrigens sein 5. Mal Rom in diesem Jahr. Ja, ihr habt richtig gehört. Der hat auf jeden Fall einen Knall. Also ja, Rom ist schön, aber 5-mal in einem Jahr, ich weiß ja nicht. Reden wir nochmal ausführlich drüber. Wenn er wieder da ist, müssen wir schimpfen. Gleich gibt's erstmal hier das Energy Update mit allen Infos, was so in der Welt heute abgeht.
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1: Oh Gott! Der

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5: Dass gestern Donna Maria endlich losgebohrt hat. Also die Tunnelbohrmaschine der zweiten Stammstrecke. Vom Tunnelportal an der Donnersberger Brücke aus wird sie sich in den kommenden Jahren Richtung Marienhof vorarbeiten. Entstehen sei dabei ein rund 3 Kilometer langer Rettungs- und Erkundungstunnel. Für Bayerns Verkehrsminister Christian Bernreiter ist das ein wichtiger Meilenstein für das Großprojekt. Die zweite Stammstrecke soll das Münchner S-Bahn-Netz künftig ja deutlich entlasten. Dann stehen zum Start der Wiesn am Wochenende rund 200 ehrenamtliche Helfer des Münchner Roten Kreuzes bereit. Sie kümmern sich beim Einzug der Wiesenwirte am Samstag und beim Trachten- und Schützenzug am Sonntag um die medizinische Versorgung von Teilnehmern und Besuchern. Für den Wirteeinzug sind entlang der Strecke 5 Erste-Hilfe-Stationen eingerichtet. Beim großen Trachten- und Schützenzug mit mehr als 8000 Leuten werden sogar 16 Stationen entlang der Strecke besetzt. Und beim Fußball ist ja unser neuer DFB-Kader weiterhin ein sehr großes Thema. Unser Bundestrainer Jürgen Klopp nimmt ja einfach mal 44 Leute mit. 16 Spieler haben sogar noch gar keine Länderspiele gehabt. Klopp meint aber, das sind alles Talente.
6: Die Kaderzusammenstellung ist so ein bisschen wie die generelle Situation in Deutschland. Also ich habe nicht geguckt, was wir nicht haben, sondern ich habe geguckt, was wir haben. Ich möchte jetzt nicht sagen, dass die Probleme in Deutschland so gelöst werden können, aber ab und zu mal drauf zu gucken, was wir eigentlich Gutes haben, wäre vielleicht auch für manche Leute durchaus eine Herangehensweise.
5: Das erste Länderspiel ist dann nächste Woche Donnerstag gegen die Niederlande.
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5: Wir sind langsam reingestartet in den Berufsverkehr. Bis jetzt kommt ihr aber immer noch richtig gut durch.
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5: Ein kleines bisschen mehr auf euer Tempolimit achten solltet ihr in Puchheim auf der Lagerstraße und in Kirchseeon auf der Hauptstraße. Habt ihr auch noch einen Blitzer gesehen, dann ruft einfach kurz durch oder schreibt eine WhatsApp unter der 93 3 93
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5: So 11 bis 12 Grad haben wir gerade nur in der City. Es ist wirklich kühl und ich finde, man hat in der letzten Woche richtig gemerkt, dass es jeden Tag morgens so ein bisschen kälter wurde und dass es jeden Tag auch länger braucht, um hell zu werden. Jetzt ist so die Zeit, wo man wirklich merkt, dass das so nach vorne sich verschiebt. Aber wir haben heute noch genügend Helligkeit auf jeden Fall. Die Sonne ist da, die ist jetzt morgens noch relativ doll von Wolken versteckt, aber die ziehen über den Tag weg und gegen Nachmittag haben wir dann wirklich schönen Sonnenschein bei maximal 20 Grad hier in München.
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4: Und jetzt ist es raus. Chefinnen und Chefs sind Narzissten. Und es gibt einen eindeutigen Beweis. Woran ihr es genau heute erkennt, das besprechen wir alles ausführlich nach Kaigo. Jetzt erstmal eine Runde Dai Dai von Shakira Burna Boy. Schicken

0: Euer Chef ist ein Narzisst und hieran könnt ihr es erkennen. Hallo Energy am Morgen ist Anni mit mir, Anna guten Morgen und Jakob.
1: Hallo.
0: Wir wünschen euch einen ganz entspannten Start in den Tag. Für viele ist ja auch ein Freitag so ein klassischer Homeoffice-Tag. Ja. Ich bleib zu Hause. Damit sind wir auch direkt beim Thema, ne Jakob?
1: Ja, immer mehr Unternehmen holen jetzt nämlich ihre Leute zurück aus dem Homeoffice ins Unternehmen,
0: Hi.
1: Ins Büro. Falls aber... Warum denn eigentlich? Denn die Produktivität ist ja nachweislich im Homeoffice meistens besser. Wir schaffen da mehr.
0: Mhm.
1: Es geht auch weniger.

0: Ablenkung. Laut einer neuen Studie steckt aber was anderes dahinter, dass man jetzt zurückkommen soll ins Büro. Chefinnen und Chefs sind meist Narzissten. Also Menschen, ja, die Bewunderung und Anerkennung brauchen. Und wenn halt das ganze Team im Homeoffice arbeitet, dann ist ja auch niemand da, wo man einfach mal, ich sag mal, Macht ausüben kann und einfach mal, ja, den Status ausleben kann.
1: Verstehe, so viel Anerkennung. Ja, danke, Chef. Und ich wollte noch mal dies sagen. Das kann ich nachvollziehen, aber das würde im Homeoffice auch gehen. Also was meine Mädels mir erzählen, wie oft da der Chef Sturm klingelt und irgendwelche Mails rausfeuert, das geht im HO auch. Also lasst euch nicht unterbuttern, auch von euren nervigen Chefs. Ich würde empfehlen, stumm Spam-Ordner.
0: Ja,
1: habe ich nie mitbekommen. Habe ich nicht gesehen. 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

Und da haben wir natürlich immer die besten Hits für euch. Weiter geht's hier mit Ariana Grande, Hate That I Made You Love Me. Und das ist so eine kleine Trennungshymne, in der sie auch sorry sagt. Sorry, dass du dich in mich verliebt hast und ich jetzt sagen muss, wir machen Schluss. Ich fühle das einfach nicht mehr. So, ich will dir zwar nicht wehtun, aber es passt nicht mehr. Und ich finde, das ist ein gutes Thema, weil man hat ja oft Mitleid mit der Person, die verlassen wurde. Och Mann, und es tut mir so leid, wie geht's dir denn jetzt? Aber die Person, die Schluss macht, das ist auch eine Arschposition. Also, weil du bist ja immer der Blödmann. Du bist ja der Doofi, der gesagt hat, nee, es passt nicht mehr. Muss ich ehrlich sagen, ich finde diese Position teilweise sogar noch schlimmer. Hate That I Made You Love Me jetzt hier auf NRJ.

0: Rein geht's in euren Freitag. Hier ist Energy am Morgen mit Anna, Ben und mit mir, dem Münch. Und Langeweile an diesem Wochenende definitiv nicht.
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0: Dass morgen die Wiesn losgeht um 12 Uhr, ich glaube, das brauche ich euch nicht sagen, da wisst ihr ja schon Bescheid. Aber viele von euch haben vielleicht nicht so Bock, vielleicht gleich am ersten Wochenende auf die Theresienwiese zu stürmen. Und deswegen haben wir ein paar Alternativen für euch, wie zum Beispiel heute Abend die Mamma Mia Party im Backstage-Werk. Da könnt ihr ab 20 Uhr vorbeischauen und im Backstage einfach die ABBA-Hits hören. Also Dancing Queen, Waterloo, alles wird dabei sein. Und wenn ihr doch ein bisschen Wiesn haben wollt, aber nicht direkt auf die Theresienwiese wollt, kein Problem. Am Sonntag gibt es ja den Trachten- und Schützenzug. Der setzt sich ab 10 Uhr direkt an der Maximilianstraße fort, zieht dann bis zur Theresienwiese und da ist garantiert, dass Tracht dabei ist. Blasmusik. 8000 Teilnehmerinnen und Teilnehmer werden da durchziehen. Es ist traditionell, gibt schon seit den 50er Jahren und das Zuschauen am Rand ist natürlich total kostenlos. Wenn ihr einen Sitztribünenplatz haben wollt, der kostet dann 20 Euro. Also da ist ein bisschen Tradition auch geboten bei uns in der City. Und wenn jetzt da für euch noch nichts dabei war, kein Problem, klickt euch rein auf energy.de, da haben wir den Energy-Wochenend-Check für euch mit weiteren Tipps, was an diesem Wochenende so geht. Egal was ihr macht, macht das Beste draus. Schönes Wochenende von meiner Seite. Stay

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13: Mit Ole, das Top-Thema ist heute...
14: Natürlich, dass morgen die Wiesn startet. Deswegen hat gestern auch der traditionelle Rundgang übers Gelände stattgefunden. Dabei haben sich Oberbürgermeister Dominik Krause und Wiesn-Chef Christian Scharpf ein Bild vom Endspurt der Vorbereitungen gemacht. Besonders im Fokus standen heuer die neuen Festwirte und einige neue Fahrgeschäfte. Und natürlich spielt auch das Thema Sicherheit wieder eine große Rolle. Deswegen haben wir Scharpf mal gefragt, wie das Sicherheitskonzept denn verbessert wurde.
15: Wir haben jetzt über der Kamera Stützpunkte, 35 Standorte mit über 50 Kameras insgesamt, mit KI-Unterstützung, wo wir also jederzeit in der Lage sind zu sehen, was ist am Gelände los, wo braut sich auch was zusammen, wo muss man frühzeitig in die Besucherlenkung eingreifen. Da gibt es auch einen sogenannten Crowdspotter, also der entsprechend dann an den besucherstarken Tagen auch vor den Bildschirmen sitzt und uns entsprechend unterstützt.
14: Na, dann kann es ja morgen auf jeden Fall losgehen. Dann ist auch die Lufthansa ready für die Wiesn. Ab Samstag tauschen da die Crews auf ausgewählten Langstreckenflügen ab München ihre Uniform gegen Dirndl und Lederhosen. Zum Einsatz kommt die neue Tracht unter anderem auf Flügen nach Peking und auch nach Singapur. Und da stehen dann auch bayerische Spezialitäten wie Weißwurst, Backhändl oder Apfelstrudel auf der Speisekarte. Lufthansa feiert damit schon 20 Jahre Trachtenflüge. Und der Baumarkt Obi hat ja in seinem Logo ein sehr prägnantes Orange.

0: Und das wollte man sich eigentlich schützen lassen, ist jetzt vor Gericht aber wieder gescheitert, denn die Konkurrenten Hornbach und Globus hatten dagegen geklagt. Die haben ja selber Orange bei ihren Marken. Scheint irgendwie so ein Ding bei Baumärkten zu sein.
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0: So langsam aber sicher wird's voller auf den Straßen, vor allen Dingen auf dem Mittleren Ring. Eine Meldung habe ich aber noch nicht für euch.
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0: Da steht einer in Starnberg auf der Prinz-Karl-Straße, in Puchheim auf der Lager, in Kirchseon auf der Hauptstraße und in Karlsfeld auf der Dachauer. Habt ihr auch noch einen Blitzer gesehen, dann ruft einfach kurz durch oder schreibt eine WhatsApp unter der 93.3.
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0: Das Wetter ist so ein bisschen, als hätte gestern jemand auf Steuerung C gedrückt und dann heute auf Steuerung V. Es ist sehr ähnlich zu gestern. Wir bekommen maximal 20 Grad. Die Sonne ist jetzt morgens noch relativ von den Wolken verdeckt, aber die ziehen im Laufe des Tages so ein bisschen weg und dann haben wir noch ordentlich Sonnenschein.
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6: Euch einen ganz, ganz schönen Freitag. Das geht gleich raus an alle Single-Frauen. Ja, manchmal muss man sich auch einfach mal gratulieren. Worum es geht und wie ihr alle davon profitiert, das besprechen wir nach Alex One. Jetzt erstmal der wundervolle Teddy Swims, Mr. Know-It-All.

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0: Was ein krasses Ding. Hallo, Energy am Morgen ist an. Hier mit mir, Anna, guten Morgen. Und Celine ist bei mir. Gerade schon erfahren, du bist frisch getrennt aus einer sehr, sehr langen Beziehung und bist jetzt auch irgendwie gerade umgezogen.
2: Genau, es war auf jeden Fall eine schwierige Umstellung, weil es halt eben unerwartet kam. Bin jetzt in einer Zwei-Zimmer-Wohnung, bin aber komplett auf mich allein gestellt und mit dem Studium ist es auf jeden Fall nicht ganz so einfach.
0: Oh, das glaube ich dir. Okay, also ich habe rausgehört, du hast mit deinem Partner zusammen gewohnt. Du musst nicht doll ins Detail gehen, aber vielleicht so ein bisschen, habe mich auch dieses Jahr getrennt. Also wir sind da auf einer Seite.
2: Ja, also first of all, mein Beileid.
0: Danke, dir auch. Oder herzlichen Glückwunsch. Vielleicht sagt man auch mal herzlichen Glückwunsch zur Trennung. Jetzt kann man weitermachen. Geht auch.
2: Fair, das ist eine sehr schöne Perspektive. Ja, ich würde sagen, die habe ich inzwischen auch. Letztendlich ist es eine Wohnung geworden, die so ganz knapp noch in meinem Budget ist. Also ich zahle warm 650 Euro. Da ist Strom noch nicht mit bei.
0: Also Celine, ich habe ein gutes Bauchgefühl bei dir. Und deswegen können wir dir sagen, wir von Energy, präsentiert von ImmoScout24, zahlen für ein komplettes Jahr lang deine Miete.
2: Was? Oh mein Gott. Oh Gott, danke schön. Wow. Oh, danke, das ist so eine Hilfe.
0: Was geht dir gerade durch den Kopf? Wie fühlst du dich?
2: Die Erleichterung, ein Stein fällt vom Herzen. Ich bin so glücklich. Wow.
0: Gerne. Und das könnt ihr auch haben. 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

0: Ja, Wahnsinn, was ist denn da los? München im Ausnahmezustand. Guten Morgen.
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0: Momentan überschlagen sich die Ereignisse rund um die Wiesn. Dazu kommen wir gleich. Schauen wir erstmal auf den gestrigen Tag zurück, denn gestern war es endlich soweit. Heidi Klum hatte ihren großen Auftritt. Jawohl, das Heidi-Fest im Hofbräuhaus. Und da waren sehr viele Stars da, aber auch ein ganz großer Star, zumindest für mich persönlich. Sunny war für uns am roten Teppich. Wie war's denn?
2: Hallo lieber Münch, es war natürlich mega schön. Heidi Klum kam an in einem wunderschönen gelben Dirndl. Naomi Campbell hat aufgelegt. Die ganzen Stars und Sternchen haben sich auf jeden Fall getroffen. Haben natürlich ihre schönsten Dirndl präsentiert. Und Fastboy haben sogar auf dem roten Teppich gleich mal einen Wiesn-Hit kreiert. Wie der klingt, das könnt ihr euch anschauen und anhören in der Insta-Story von Energy München. Ciao.
0: Ciao, danke schön, Sunny. Also checkt es auf jeden Fall ab. Instagram-Story Energy München. Und jetzt kommen wir zur richtigen Wiesn. Die geht ja morgen spätestens um 12 Uhr los hier. Im besten Fall zwei Schläge von unserem OB Dominik Krause. Und dann kann's losgehen. Und wir haben uns nochmal Wiesn-Chef Christian Scharpf gestern geschnappt und wollten wissen, was gibt's denn Neues dieses Jahr auf der Wiesn?
3: Dieses Jahr ist es der Shake and Roll, das ist ein Rundfahrgeschäft. Eine Weiterentwicklung von Breakdance. Nur mit dem Unterschied, dass der Shake and Roll sich in sich überschlägt, dann ist die Steigerung noch das Chaos-Pendel. Das geht ganz hoch in die Luft, das sind 47 Meter nach oben und dann schleudert es einen mit bis zu 80 Stundenkilometern in der Luft herum, also für ganz Mutige. Dann gibt es auch noch ein neues Laufgeschäft, das Fishermans, das ist einem Fischerdorf nachempfunden auf drei Ebenen, wo wir die eine oder andere Überraschung erleben darf.
0: Also langweilig wird es außerhalb der Zelte nicht und im Zelt geht sowieso ab, denn wir haben ja den Energy-Wiesentisch für euch, nicht vergessen. Jeden Tag, jederzeit kann es soweit sein, dass ihr den Wiesentisch-Alarm hört, dann sofort eine WhatsApp an die 93 3 schicken und dann gibt's im Hofbräu-Festzelt vielleicht einen Wiesentisch reichlich gedeckt mit Händel und

0: Steffi.
1: Hallo liebe Christine, hier ist die Anna.
2: Guten Morgen.
1: Ist da die Christine dran oder die Tina? Ich bin mir nicht ganz sicher.
2: Beides ist okay.
1: Beides.
2: Name ist der Spitzname.
1: Viele Spitznamen, okay. Also wir spielen jetzt eine Runde Stadtland Energy und gucken erstmal, was dein Buchstabe ist.
0: S.
1: S wie Süßigkeit, okay. Sahne. Du hast 30 Sekunden Zeit, brauchst 5 richtige und sollte dir mal zu einer Kategorie nichts einfallen, dann sagst du einfach schnell weiter, okay?
2: Na klar, danke.
1: Eine App mit S.
2: Oh Gott, Snapchat.
1: Ja, das machst du beim ersten Date.
2: Süßigkeiten essen.
1: Etwas am Himmel mit S.
2: Sterne.
1: Ein Land mit S.
2: Saudi-Arabien.
1: Und damit belegst du deine Pizza mit S.
2: Mit Salami.
1: Ja, easy. Christine, fantastisch gemacht, du hast gewonnen.
2: Super, cool, danke schön.
1: Vor allen Dingen auch ein richtig geiler Gewinn diese Woche. Es geht nämlich zu den Jungs von Fastboy.

0: am 17. Oktober am Start und du gehst hin mit einer Begleitung.
1: Ja, richtig cool. Dankeschön.
0: Das hat Christine doch richtig gut gemacht und wir schicken euch weiter zu unseren Energy Stars. Einfach eine Runde mit uns zocken, Stadtland Energy anmelden auf Energy.

0: schön, dass ihr dabei seid. Energy am Morgen ist an, hier mit mir, Anna, guten Morgen, und Jakob.
1: Hallo.
0: Der gerade zu mir meinte, Anna, wir müssen mal über dein Outfit reden.
1: Ja, ja. Also,
0: warum?
1: Unser Kollege Gabriel, ja, der echauffiert sich ja gerne mal darüber, wenn du hier in, sag ich mal, ganz lockerer Klamotte
0: leger,
1: so Trainingsanzug, sag ich mal.
0: Ist eine schöne Jogginghose, was ist auch immer drin.
1: Was hast du heute an?
0: Ja, heute habe ich so eine Art, ich weiß nicht, ob es so ein Pilates-Outfit ist.
1: Aha.
0: Also ein graues Top und so eine graue, enge Schlaghose.
1: Ja.
0: Es sieht auch ein bisschen aus wie ein Schlafanzug, aber wir haben Freitag. Es ist okay.
1: Ich sage mal so, hast du ein Glück, dass du hier arbeitest.
0: Warum?
1: Denn selbst meine Kids in der Schule müssen härtere Regeln durchleben. Pass auf, ich gebe dir mal so einen kleinen Auszug aus der Schulordnung, ich lese vor. Wir kleiden uns in der Schule angemessen. Unsere schulische Kleidung unterscheidet sich von unserer Sport- bzw. Freizeitkleidung. Auch über unsere Kleidung zeigen wir allen am Schulleben Beteiligten eine wertschätzende Haltung.
0: Nein.
1: Und wie wertschätzend bist du heute so unterwegs?
0: Ich bin sehr wertschätzend.
1: Ah,
0: also
1: ja.
0: Ich hätte auch gar nichts anziehen können. Das wäre noch wertschätzender gewesen.
1: Ja, na, ja.
0: Aber das finde ich ja krass. Deine Kinder haben eine Schulordnung, was sie anzuziehen haben. Und keine Jogginghose, keine Sportklamotten.
1: Nee. Ja.
0: Na, ein Glück arbeite ich im Radio, wo mich keiner sieht und nur meine Kollegen. Also heute ist ein Jogginghosentag. Zieht alle eure Jogginghosen heute an.
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20: Ole, was müssen wir heute wissen?
21: Dass während der Wiesnzeit auch unser Flughafen ordentlich voll sein wird. Dort werden rund 2,3 Millionen Reisende erwartet. Zur Begrüßung gibt's dann für viele Gäste Lebkuchenherzen, Schuhplattler und jede Menge Wiesnfeeling direkt nach der Landung. Wer anreist, sollte allerdings etwas mehr Zeit einplanen. Wegen des hohen Passagieraufkommens kann es an den Sicherheitskontrollen voller werden als sonst. Dann kommt es wegen des traditionellen Einzugs der Wiesnwirte am Samstag und des Trachten- und Schützenzugs am Sonntag in der Innenstadt zu zahlreichen Umleitungen und Sperrungen. Betroffen sind mehrere Tramlinien und auch einige Buslinien. Die MVG empfiehlt deswegen, die betroffenen Bereiche möglichst mit U- und S-Bahn zu umfahren und für Fahrten in die Innenstadt mehr Zeit einzuplanen. Alle Infos zu den Änderungen gibt's in der MVGO-App und auf der Webseite der MVG. Und in Sindelfingen, also in Baden-Württemberg, soll heute und morgen ein neuer Arschbomben-Weltrekord aufgestellt werden. Reinhard Riede will innerhalb von 24 Stunden 450 Arschbomben aus 10 Metern ins Becken machen. Unterstützt wird er dabei von einem 15-köpfigen Team. Außerdem sind Sicherheits- und Medizindienst vor Ort.
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21: Wir stecken mitten im Berufsverkehr auf dem Mittleren Ring. Müsst ihr langsam mit Stop and Go rechnen, sonst habe ich noch keine Meldung für euch.
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21: Fuß vom Gas heißt es in Starnberg auf der Prinz-Karl-Straße, in Puchheim auf der Lager, in Kirchsingen auf der Haupt- und in Karlsfeld auf der Dachauer Straße. Habt ihr auch noch einen Blitzer gesehen? Dann ruft einfach kurz durch oder schreibt eine WhatsApp unter der 93 3 93 3.
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21: Das ist so richtig schön spätsommerlich, herbstlich heute eigentlich. Wir kriegen maximal 20 Grad. Die Sonne, die ist heute Nachmittag auf jeden Fall am Start. Jetzt morgens wird sie noch ein bisschen von den Wolken verdeckt. Und wenn ihr sagt, ey, boah, ich weiß gar nicht, was ich heute Nachmittag machen soll. Es klingt ja eigentlich ganz schön, das Wetter.

0: Dann schaut doch einfach mal auf energy.de vorbei. Da haben wir den Wochenendcheck und da zeigen wir immer so, was in München am Wochenende und vor allen Dingen halt heute geht. Ja, damit ihr einen richtig schönen Nachmittag heute noch haben könnt.
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4: Und wir haben was richtig, richtig Schönes für euch. Es geht um einen Rapper, ein Orchester, ein Konzert im Kino und ihr mittendrin. Was da los ist und wie ihr auch dabei seid, das erzähle ich euch vor 8 hier in der Show. Jetzt erstmal eine Runde Olivia Rodrigo. Ich liebe

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0: wieder morgens an, hier mit mir, Anna. Guten Morgen. Schön, dass ihr mit am Start seid. Und es lohnt sich, weil so klingt ein Freitag hier bei uns.
1: Was? Oh mein Gott. Oh Gott, danke schön. Wow. Danke, danke. Das ist so eine Hilfe.
0: Das ist die süße Celine und sie zahlt seit einer halben Stunde für ein komplettes Jahr keine Miete mehr. Und jetzt einfach mitmachen auf energy.de, präsentiert von ImmoScout24. Jetzt gibt's Jackstyle. Turn the lights auf. Schönen Freitag euch.

0: Smiley Day.
1: Miley hat endlich ihr neues Album rausgehauen und ja, ich habe Schwierigkeiten, es auszusprechen. Das war die letzten Tage schon das Problem. Bass Persuades. So, ich habe es jetzt geübt, wurde gedroppt, werden wir heute noch den ganzen Tag über reinhören. Gestern gab es die ersten Pre-Listening-Partys, richtig cool in Plattenläden auf der ganzen Welt und wir von Energy waren natürlich auch dabei und das sagen die Fans zum neuen Album.
2: Definitiv experimental.
3: Also ich als Teenie bis jetzt hat Miley quasi für mich auch durchlebt.
4: Ihre Outfits, einfach iconic.
5: Ich habe auch immer noch meine Hannah Montana Bettwäsche, einfach weil ich so sehr liebe.
6: Ich habe sie auch tätowiert, also ich finde sie einfach cool.
7: Ich komme halt eigentlich so Metal Rockszene und trotzdem hat sie mich gecatcht. Ihre Stimme ist wunderbar, einzigartig und ja, sobald wir die mal live hören können, wäre, genau, ich glaube, es wäre der Höhepunkt meines Lebens.
8: Wenn diese Frau seit 12 Jahren nicht in Deutschland gewesen ist, dann fliege ich halt dahin. Ich fliege nach Los Angeles.
1: Oh, ey, so geil. Endlich wieder neue Mucke und wir feiern Miley natürlich auch hier bei Energy. Und hier ist sie mit einem absoluten Banger, Miley We Can't Stop auf Energy. Schicken Freitag euch. 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

Energy Among Us an, hier mit mir, Anna, guten Morgen. Jetzt geht es hier um Miley, ja inzwischen ohne Nachnamen Cyrus, dafür aber mit ganz neuer Musik, endlich.

und um das Lufthansa-Orchester. Ja. Interessante Kombi. Und ihr fragt euch jetzt, Anna, wie soll denn das zusammenpassen? Es passt vorzüglich zusammen. Die zwei tun sich zusammen bei Channel Air live in Konzert mit Contra K. Das Konzert wird überall in Deutschland in Kinos übertragen. Und das ist ja auch so geil, weil Contra K geht ja nicht auf Tour. Das heißt, das sind wirklich dann die einzigen Konzerte sozusagen. 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Wir machen jetzt erstmal weiter im Programm mit Dermot Kennedy, Funeral. Ab hier geht's weiter durch den Freitag auf Energy.

0: hat endlich einen Namen. Hallo Energy am Morgen, ist an hier mit mir, Anna, guten Morgen und Jakob.
1: Hallo.
0: Das hatte uns vor ein paar Tagen alle überrascht. Lady Gaga ist Mama geworden und jetzt ist auch die Geburtsurkunde aufgetaucht. Es ist eine Tochter geworden.
1: Oh.
0: Sie wurde am 9. Juni geboren und jetzt steht auch der Name fest. Sie heißt Rose Bean Polanski, also Rose Bohne Polanski.
1: Okay.
0: Ist interessant, ja. Natürlich, also wenn du ein Star bist, kannst du dein Kind sonst wie nennen, Zucchini,
1: ja,
0: Gurke, was auch immer. Rose finde ich noch ganz süß, Bean, Bohne, weiß ich nicht. Aber Jakob, du als Familienvater,
1: ja,
0: so eine Namensgebung ist ja schon wichtig. Wie entscheidet man denn? Wie nennt man sein Kind?
1: Man geht über den Friedhof.
0: Nee, hast du gemacht? Nein.
1: Ja, haben wir wirklich gemacht. Haben geguckt, welche Namen wurden lange nicht benutzt.
0: Ja. Wirklich?
1: Und dann führt man halt so eine Liste. Und aber ich würde sagen, dann entscheidet man trotzdem, also es war zumindest bei uns so, spontan bei, naja, bei oder nach der Geburt,
0: ja,
1: was es dann wird. Man guckt das Kind an und sagt so, ah, du bist ein...
0: Ach, wirklich?
1: Ja.
0: Das ist ja nicht... Du siehst aus wie...
1: Eine Bohne.
0: Eine Bohne halt. Was heute noch so wichtig ist, hört ihr gleich im Energy Update.
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6: Ole, was muss man heute Morgen unbedingt mitkriegen?
7: Dass gestern Donna Maria endlich losgebohrt hat. Also die Tunnelbohrmaschine der zweiten Stammstrecke. Vom Tunnelportal an der Donnersberger Brücke aus wird sie sich in den kommenden Jahren Richtung Marienhof vorarbeiten. Entstehen sei dabei ein rund 3 Kilometer langer Rettungs- und Erkundungstunnel. Für Bayerns Verkehrsminister Christian Bernreiter ist das ein wichtiger Meilenstein für das Großprojekt. Die zweite Stammstrecke soll das Münchner S-Bahn-Netz künftig ja deutlich entlasten. Dann stehen zum Start der Wiesn am Wochenende rund 200 ehrenamtliche Helfer des Münchner Roten Kreuzes bereit. Sie kümmern sich beim Einzug der Wiesnwirte am Samstag und beim Trachten- und Schützenzug am Sonntag um die medizinische Versorgung von Teilnehmern und Besuchern. Für den Wirteeinzug sind entlang der Strecke 5 Erste-Hilfe-Stationen eingerichtet. Beim großen Trachten- und Schützenzug mit mehr als 8000 Leuten werden sogar 16 Stationen entlang der Strecke besetzt. Und beim Fußball ist ja unser neuer DFB-Kader weiterhin ein sehr großes Thema. Unser Bundestrainer Jürgen Klopp nimmt ja einfach mal 44 Leute mit. 16 Spieler haben sogar noch gar keine Länderspiele gehabt. Klopp meint aber, das sind alles Talente.
8: Die Kaderzusammenstellung ist so ein bisschen wie die generelle Situation in Deutschland. Ich habe nicht geguckt, was wir nicht haben, sondern ich habe geguckt, was wir haben. Ich möchte jetzt nicht sagen, dass die Probleme in Deutschland so gelöst werden können, aber ab und zu mal drauf zu gucken, was wir eigentlich Gutes haben, wäre vielleicht auch für manche Leute durchaus eine Herangehensweise.
7: Das erste Länderspiel ist dann nächste Woche Donnerstag gegen die Niederlande.
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7: Ist wirklich ein relativ entspannter Start in den Freitagmorgen. Ich habe keine Meldung für euch.
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7: Pascal hat einen neuen gemeldet in Unterschleißheim auf der Raiffeisenstraße. Außerdem stehen welche in Mosach auf der Feldmochinger, in Starnberg auf der Prinz Karl, in Puchheim auf der Lager und in Karlsfeld auf der Dachauer Straße. Habt ihr auch noch einen Blitzer gesehen, dann macht so wie Pascal, ruft kurz durch oder schreibt eine WhatsApp unter der 93 3 93
5: 3. 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
7: Es ist ordentlich frisch heute Morgen. Ich habe auf dem Weg nach Schwabing hier zur Arbeit einfach schon Tau auf den Autos gesehen. So sehr kühlt sich das mittlerweile nachts einfach schon ab. Deswegen jetzt am Morgen schön warm anziehen. Tagsüber bekommen wir relativ milde 20 Grad. Die Wolken, die übernehmen jetzt gerade morgens noch. Im Laufe des Tages verschwinden die aber immer mehr. Und dann haben wir ordentlich Sonne.
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6: Diese Geschichte macht absolut Hoffnung. Eine Frau, 2 Trennungen und ein absoluter Glücksfall. Was dahinter steckt und wie ihr auch davon profitiert, das besprechen wir alles in Ruhe nach Bibi Rexha. Jetzt erstmal eine schöne Kombi J-Lo, David Guetta, Save Me Tonight. Schönen Freitag euch. 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

0: Und heute ist es wieder passiert. Celine, 24, Studentin, zahlt dank uns ein Jahr lang keine Miete mehr. Wir gönnen dir das komplett vom Herzen. Du bist frisch getrennt von deinem Freund. Wie lief's denn mit der Trennung und der neuen Wohnung?
1: Wir haben uns im Guten getrennt, aber letztendlich, also wir haben etwa 2 Jahre zusammen gewohnt, waren 5 Jahre zusammen und haben einfach gemerkt, dass in den 2 Jahren, wo wir zusammen gewohnt haben, dass man sich einfach nicht mehr priorisiert hat. Also man hat nicht mehr darauf geachtet, okay, was will die andere Person, was sind die Bedürfnisse, wie kann man Quality Time miteinander verbringen. Ja, so ist es dann letztendlich auch geschehen. Aber wirklich im Guten auseinander. Deswegen war für mich klar, okay, möglichst schnell einfach raus, damit ich auch neu starten kann, das Kapitel quasi abschließen kann. Und dann fing es an und ich habe gemerkt, wie schlecht dieser Wohnungsmarkt ist.
0: Ja, voll. Also auf jeden Fall räumliche Trennung, weil sonst kann man ja auch nicht heilen. Ist erstmal ein Schock und dann gab es auch schon direkt die nächste Trennung.
1: Meine Eltern haben sich dann auch tatsächlich vor 3, 4 Jahren getrennt und müssen auch jetzt jeweils sich neu organisieren und mit Wohnungen und so weiter. Also die mussten sich auch finanziell neu aufstellen. Deswegen bin ich dann schon echt möglichst unabhängig unterwegs, damit ich denen auch nicht zur Last falle.
0: Puh, ganz schön viel los. Also schön auf jeden Fall, Celine, dass wir dir helfen können. Und jetzt seid ihr dran, jetzt seid ihr mal am Zug. 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Und wir hören jetzt eine Runde Tempest City, Self Aware auf Energy. 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

0: Euer Start in den Freitagmorgen. Guten Morgen München oder wie es für viele heißt, ja, nur noch ein paar Stunden, dann geht's los.
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0: guten Morgen, Energy am Morgens an diesem Freitag mit mir, Anna. Guten Morgen und Jakob.
1: Hallo.
0: Rein geht's ins Wochenende mit ein bisschen Wissen. Du hast eine Behauptung, wir müssen rätseln, Fakt oder Fake?
1: Das größte Stadion der Welt steht in Prag. Fakt oder Fake?
0: Ach, Herr Jemine, also mit so Stadien kenne ich mich gar nicht aus. Also,
1: du als Handballfan?
0: Ja, genau, ich bin Handballfan, aber meistens sind ja die Hallen dann doch ein bisschen kleiner einfach, als so ein Fußballstadion zum Beispiel. In Prag, ich war schon mal in Prag, hatte auch eine echt tolle Nacht da, aber da habe ich kein Stadion gesehen. Ich sage jetzt einfach mal Fake, das steht irgendwo in Indien. Es ist Indien.
1: Also, das größte Stadion der Welt steht in Prag, ist ein
0: Fakt.
1: Ja, leider nicht mehr so genutzt wie früher, aber da haben mal bis zu 250.000 Leute reingepasst. Es hat so ein Stadion, wo ganz viel gleichzeitig passieren kann, also für Wettkämpfe zum Beispiel auch. Da sind einfach mal 6 ganze Fußballfelder drin. So
0: nicht
1: viel Platz
0: dein
1: ist
0: Ernst.
1: Da.
0: Richtig verrückt. Das ist ja richtig krass. Okay, aber jetzt wird es gar nicht mehr so doll genutzt.
1: Nur noch so zu Trainingszwecken. Ja, ja, leider.
0: Boah, riesig. 250.000 Leute. Ja. Na, man darf sich verlieren. Dann hast du die Arschkarte.
1: Ja, dann, ja.
0: Wir hören jetzt näher mit Some Say auf Energy. Schönen Freitag euch.

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20: Mit Ole, das Top-Thema ist heute.
21: Natürlich, dass morgen die Wiesn startet. Deswegen hat gestern auch der traditionelle Rundgang übers Gelände stattgefunden. Dabei haben sich Oberbürgermeister Dominik Krause und Wiesnchef Christian Scharpf ein Bild vom Endspurt der Vorbereitungen gemacht. Besonders im Fokus standen heuer die neuen Festwirte und einige neue Fahrgeschäfte. Und natürlich spielt auch das Thema Sicherheit wieder eine große Rolle. Deswegen haben wir Scharpf mal gefragt, wie das Sicherheitskonzept denn verbessert wurde.
22: Wir haben jetzt über der Kamera Stützpunkte, 35 Standorte mit über 50 Kameras insgesamt, mit KI-Unterstützung, wo wir also jederzeit in der Lage sind zu sehen, was ist am Gelände los, wo braut sich auch was zusammen, wo muss man frühzeitig in die Besucherlenkung eingreifen. Da gibt es auch einen sogenannten Crowdspotter, also der entsprechend dann an den besucherstarken Tagen auch vor den Bildschirmen sitzt und uns entsprechend unterstützt.
21: Na dann kann es ja morgen auf jeden Fall losgehen. Dann ist auch die Lufthansa ready

0: für die Wiesen. Ab Samstag tauschen da die Crews auf ausgewählten Langstreckenflügen ab München ihre Uniform gegen Dirndl und Lederhosen. Zum Einsatz kommt die neue Tracht unter anderem auf Flügen nach Peking und auch nach Singapur. Und da stehen dann auch bayerische Spezialitäten wie Weißwurst, Backhändel oder Apfelstrudel auf der Speisekarte. Lufthansa feiert damit schon 20 Jahre Trachtenflüge. Und der Baumarkt Obi hat ja in seinem Logo ein sehr prägnantes Orange. Und das wollte man sich eigentlich schützen lassen, ist jetzt vor Gericht aber wieder gescheitert, denn die Konkurrenten Hornbach und Globus hatten dagegen geklagt. Die haben ja selber Orange bei ihren Marken, scheint irgendwie so ein Ding bei Baumärkten zu sein.
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0: Die Straßen sind gut gefüllt, eine Stau- oder Unfallmeldung habe ich aber nicht für euch.
1: Blitzer.
0: Hier sind ein paar dazu gekommen: in Planegg auf der Amtmannstraße, in Lerchenau am Hart auf der Schleißheimer, in Mosach auf der Feldmochinger, in Starnberg auf der Prinz Karl, in Puchheim auf der Lager, in Kirchseehorn auf der Hauptstraße, in Karlsheld auf der Dachauer und in Unterschleißheim auf der Raiffeisenstraße. Habt ihr auch noch einen Blitzer gesehen, dann ruft einfach kurz an oder schreibt eine WhatsApp unter der 93 3 93
1: 3. 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
0: So 11 bis 12 Grad haben wir gerade nur in der City. Es ist wirklich kühl und ich finde, man hat in der letzten Woche richtig gemerkt, dass es jeden Tag morgens ein bisschen kälter wurde und dass es jeden Tag auch länger braucht, um hell zu werden. Jetzt ist so die Zeit, wo man wirklich merkt, dass das so nach vorne sich verschiebt. Aber wir haben heute noch genügend Helligkeit auf jeden Fall. Die Sonne ist da, die ist jetzt morgens noch relativ doll von Wolken versteckt, aber die ziehen über den Tag weg und gegen Nachmittag haben wir dann wirklich schönen Sonnenschein bei maximal 20 Grad hier in München.
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6: Wie sieht's bei euch aus? Seid ihr auch so ein richtig krasser Fan von jemandem? Wir lernen gleich richtige Ultras kennen. Sie rasieren sich den Kopf und lassen sich tätowieren. Für wen? Das besprechen wir alles nach Holly Humberstone mit To Love Somebody. Wir starten jetzt aber erstmal rein weiter hier in den Freitag mit Taylor Swift und Elizabeth Taylor.

0: mit Abstand die krassesten Fans aller Zeiten. Hallo, schön, dass ihr mit dabei seid. Energy am Morgen ist an, hier mit mir, Anna, guten Morgen, und Annika.
1: Morgen.
0: Du warst ja für uns unterwegs. Das neue Album von Energy Star Miley Cyrus ist da. Also beziehungsweise nur noch Miley. Den Nachnamen hat sie ja jetzt abgelegt. Gestern gab es überall auf der Welt Pre-Listening-Partys in Plattenläden und du warst auch da.
1: Ja, genau. Und ich muss wirklich sagen, ich höre Miley auch super gerne, aber ich bin nicht so krass Fan. Und diese Fans, die ich da getroffen habe, das waren mit Abstand die krassesten.
0: Ultras, richtig.
1: Komplette Ultras. Und ich dachte, ich zeig dir da mal ein paar Beispiele. Wir haben hier nämlich zum Beispiel eine, Laura heißt die, ganz liebe Grüße. Und die hat mir Folgendes erzählt.
2: Ich habe sie auch tätowiert. Ich bin wirklich, also ich finde sie einfach cool. Ich bin einfach Fan von ihrem Charakter, wie sie sich gibt, wie sie aussieht, alles.
0: Boah, sie tätowiert?
1: Ja. Und ich habe dann natürlich auch gefragt, kann ich es mal sehen? Hat sie mir gezeigt, so am Oberarm, so die Silhouette von Miley.
0: Wow.
1: Ganz toll gestochen, wunderbar. Aber eben, also die Liebe geht wirklich unter die Haut. Das ist krass, oder?
0: Das finde ich richtig krass. Du hast noch ein Beispiel.
3: Ich habe mir mit 13 die Haare abrasiert, weil ich Miley Cyrus so cool fand. Ich hatte auch damals mit 13 tatsächlich ihre Frisur.
1: Das,
0: nein.
1: Weißt du, das ist dieser Undercut, diese kurzen Haare, die sie so im Wrecking Ball Musikvideo und so hatte. Hatte sie einfach. Und die hat mir noch ihr Zimmer gezeigt, ihr Zimmer früher. Und das war, da war kein Platz, Wand mehr frei. Das waren nur mal die Poster. Also auch der Boden, alles.
0: Das finde ich krass. Aus Fanliebe auch sich die Haare abzurasieren.
1: Das ist wild. Also für wen würdest du das machen, Anna?

0: Oh, ja,
1: für niemanden.
0: Für niemanden eigentlich. Ja. Nee, ich finde auch gar, sag mal, vielleicht sind wir auch langweilig. Vielleicht müssen wir beide von irgendwas so richtig werden. Wir mögen halt Sport.
1: Ja.
0: Für irgendeinen Verein, aber da würden wir uns auch nicht die Haare
1: wie unser Lieblingssportler, einfach kurz.
0: Wir feiern heute den ganzen Tag den Miley Day of Energy und hören stündlich in das neue Album rein. Den nächsten Song hört ihr 21:45. Jetzt erstmal der tolle Nico Santos, Why Don't You Stay auf Energy.

Und da haben wir natürlich immer die besten neuen Hits für euch. Weiter geht's hier mit Kamrat, Love Sober. Oder geht es um das Verliebtsein? Er vergleicht nämlich das Verliebtsein mit einem Rausch. Ja, und das kennen wir doch alle, ne? Typisch rosa-rote Brille. Er ist perfekt, sie ist perfekt. Oh mein Gott, wir lieben und so. Und sobald die rosa-rote Brille weg ist, ist man eben Love Sober. Also nüchtern von der Liebe. Und man denkt sich, ach Gott. So ist die Person also wirklich. Warum habe ich das die ganze Zeit nicht gesehen? So tickt sie also wirklich. Und dann entscheidet sich, ja, ist es wirklich Liebe und bleibt man zusammen oder wirft man alles weg? Love Sober.

0: Rein geht's in euren Freitag. Hier ist Energy am Morgen mit Anna, Ben und mit mir, dem Münch. Und Langeweile an diesem Wochenende definitiv nicht.
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0: Dass morgen die Wiesn losgeht um 12 Uhr, ich glaube, das brauche ich euch nicht sagen, da wisst ihr ja schon Bescheid. Aber viele von euch haben vielleicht nicht so Bock, vielleicht gleich am ersten Wochenende auf die Theresienwiese zu stürmen. Und deswegen haben wir ein paar Alternativen für euch, wie zum Beispiel heute Abend die Mamma Mia-Party im Backstage-Werk. Da könnt ihr ab 20 Uhr vorbeischauen und im Backstage einfach die ABBA-Hits hören. Also Dancing Queen, Waterloo, alles wird dabei sein. Und wenn ihr doch ein bisschen Wiesn haben wollt, aber nicht direkt auf die Theresienwiese wollt, kein Problem. Am Sonntag gibt es ja den Trachten- und Schützenzug. Der setzt sich ab 10 Uhr direkt an der Maximilianstraße fort, zieht dann bis zur Theresienwiese und da ist garantiert, dass Tracht dabei ist. Blasmusik. 8000 Teilnehmerinnen und Teilnehmer werden da durchziehen. Es ist traditionell, gibt schon seit den 50er Jahren und das Zuschauen am Rand ist natürlich total kostenlos. Wenn ihr einen Sitztribünenplatz haben wollt, der kostet dann 20 Euro. Also da ist ein bisschen Tradition auch geboten bei uns in der City. Und wenn jetzt da für euch noch nichts dabei war, kein Problem, klickt euch rein auf energy.de, da haben wir den Energy-Wochenend-Check für euch mit weiteren Tipps, was an diesem Wochenende so geht. Egal, was ihr macht, macht das Beste draus. Schönes Wochenende von meiner Seite.

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15: Ole, was müssen wir heute wissen?
16: Dass während der Wiesnzeit auch unser Flughafen ordentlich voll sein wird. Dort werden rund 2,3 Millionen Reisende erwartet. Zur Begrüßung gibt's dann für viele Gäste Lebkuchenherzen, Schuhplatter und jede Menge Wiesnfeeling direkt nach der Landung. Wer anreist, sollte allerdings etwas mehr Zeit einplanen. Wegen des hohen Passagieraufkommens kann es an den Sicherheitskontrollen voller werden als sonst. Dann kommt es wegen des traditionellen Einzugs der Wiesnwirte am Samstag und des Trachten- und Schützenzugs am Sonntag in der Innenstadt zu zahlreichen Umleitungen und Sperrungen. Betroffen sind mehrere Tramlinien und auch einige Buslinien. Die MVG empfiehlt deswegen, die betroffenen Bereiche möglichst mit U- und S-Bahn zu umfahren und für Fahrten in die Innenstadt mehr Zeit einzuplanen. Alle Infos zu den Änderungen gibt's in der MVGO-App und auf der Webseite der MVG. Und in Sindelfingen, also in Baden-Württemberg, soll heute und morgen ein neuer Arschbomben-Weltrekord aufgestellt werden. Reinhard Riede will innerhalb von 24 Stunden 450 Arschbomben aus 10 Metern ins Becken machen. Unterstützt wird er dabei von einem 15-köpfigen Team. Außerdem sind Sicherheits- und Medizindienst vor Ort.
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16: Der mittlere Ring ist gut voll, da müsst ihr mit ein bisschen Stop-and-Go rechnen, sonst kommt ihr gut durch.
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0: Marie hat angemeldet in Vaterstetten auf der Brunnenstraße, außerdem in Freimann auf der Max-Valier-Straße, in Unterschleißheim auf der Raiffeisen, in Mosach auf der Feldmochinger, in Planegg auf der Amtmann, in Puchheim auf der Lager und in Kirchsingen auf der Hauptstraße. Habt ihr auch noch einen Blitzer gesehen? Dann macht's wie Marie, ruft kurz durch oder schreibt eine WhatsApp unter der 93.3 93.3.
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0: Das Wetter ist so ein bisschen, als hätte gestern jemand auf Steuerung C gedrückt und dann heute auf Steuerung V. Es ist sehr ähnlich zu gestern. Wir bekommen maximal 20 Grad. Die Sonne ist jetzt morgens noch relativ von den Wolken verdeckt, aber die ziehen im Laufe des Tages so ein bisschen weg und dann haben wir noch ordentlich Sonnenschein.
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4: Zusammen an diesem wunderschönen Freitag. Wir starten rein ins Wochenende. Natürlich hier auch mit New Hits Friday Mucke. Da hören wir ja immer die neueste Mucke unserer Energy Stars. Und heute ganz besonders der Energy Miley Day. Miley Cyrus hat heute ihr neues Album rausgehauen und wir hören jetzt in ihre Songs rein. Da gibt's gleich Miley Cyrus mit Let's Get Married. Bin ich sehr gespannt. Wir starten jetzt erstmal rein. Shakira, Burna Boy.

0: Na endlich, es ist Freitag. Schön, dass ihr am Start seid. Energy am Morgen ist an. Hier mit mir, Anna, guten Morgen. Ja, am Freitag hören wir in die neueste Mucke rein. Und heute wird's noch ein bisschen specialiger.
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0: Miley Cyrus, oder wie sie jetzt noch genannt werden möchte, Miley, hat heute endlich ihr 10. Studioalbum rausgehauen. Ich habe immer Probleme, es auszusprechen, aber ich habe es geübt. Bass Persuades heißt das. Mit mega geilen neuen Songs drauf. Und wir hören hier jede Stunde in einen neuen Song rein. Und jetzt gibt es für euch Miley mit Let's Get Married. Bin ich sehr gespannt. Hören wir jetzt hier ganz neu, in voller Länge. Heute rausgekommen auf Energy. Immer die beste.

0: Ja, Wahnsinn, was ist denn da los? München im Ausnahmezustand. Guten Morgen.
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0: Momentan überschlagen sich die Ereignisse rund um die Wiesn. Dazu kommen wir gleich. Schauen wir erstmal auf den gestrigen Tag zurück, denn gestern war es endlich soweit. Heidi Klum hatte ihren großen Auftritt. Jawohl, das Heidi-Fest im Hofbräuhaus. Und da waren sehr viele Stars da, aber auch ein ganz großer Star, zumindest für mich persönlich. Sunny war für uns am roten Teppich. Wie war's denn?
2: Hallo lieber Münch, es war natürlich mega schön. Heidi Klum kam an in einem wunderschönen gelben Dirndl. Naomi Campbell hat aufgelegt. Die ganzen Stars und Sternchen haben sich auf jeden Fall getroffen. Haben natürlich ihre schönsten Dirndl präsentiert. Und Fastboy haben sogar auf dem roten Teppich gleich mal einen Wiesn-Hit kreiert. Wie der klingt, das könnt ihr euch anschauen und anhören in der Insta-Story von Energy München. Ciao.
0: Ciao, danke schön, Sunny. Also checkt es auf jeden Fall ab. Instagram-Story Energy München. Und jetzt kommen wir zur richtigen Wiesn. Die geht ja morgen spätestens um 12 Uhr los hier. Im besten Fall zwei Schläge von unserem OB Dominik Krause. Und dann kann es losgehen. Und wir haben uns nochmal Wiesn-Chef Christian Scharpf gestern geschnappt und wollten wissen, was gibt es denn Neues dieses Jahr auf der Wiesn?
3: Dieses Jahr ist es der Shake and Roll, das ist ein Rundfahrgeschäft. Eine Weiterentwicklung von Breakdance. Nur mit dem Unterschied, dass der Shake and Roll in sich überschlägt, dann ist die Steigerung noch das Chaos-Pendel. Das geht ganz hoch in die Luft, das sind 47 Meter nach oben und dann schleudert es einen mit bis zu 80 Stundenkilometern in der Luft herum, also für ganz Mutige. Dann gibt es auch noch ein neues Laufgeschäft des Fishermans, das ist einem Fischerdorf nachempfunden auf drei Ebenen, wo man die eine oder andere Überraschung erleben darf.
0: Also langweilig wird es außerhalb der Zelte nicht und im Zelt geht sowieso ab, denn wir haben ja den Energy-Wiesentisch für euch, nicht vergessen. Jeden Tag, jederzeit kann es soweit sein, dass ihr den Wiesentisch-Alarm hört, dann sofort eine WhatsApp an die 93 schicken und dann gibt's im Hofbräu-Festzelt vielleicht einen Wiesentisch reichlich gedeckt mit Händel und Biermocken.
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11: Wir haben ein bisschen Stop and Go auf dem mittleren Ring, sonst habt ihr Freifahrt.
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11: Hier ist gut was los. In Mosach auf der Feldmochinger Straße wird geblitzt. In Unterschleißheim auf der Raiffeisen. In Freimann auf der Max-Valier. In Vaterstetten auf der Brunnenstraße. In Starnberg auf der Prinz Karl. In Karlsfeld auf der Dachauer. Und am Hart auf der Schleißheimer Straße. Habt ihr auch noch einen Blitzer gesehen? Dann ruft einfach kurz durch oder schreibt eine WhatsApp unter der 93 3 93
10: 3. 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
11: Das ist so richtig schön spätsommerlich, herbstlich heute eigentlich. Wir kriegen maximal 20 Grad. Die Sonne, die ist heute Nachmittag auf jeden Fall am Start. Jetzt morgens wird sie noch ein bisschen von den Wolken verdeckt. Und wenn ihr sagt, ey, boah, ich weiß gar nicht, was ich heute Nachmittag machen soll. Es klingt ja eigentlich ganz schön, das Wetter. Dann schaut doch einfach mal auf energy.de vorbei. Da haben wir den Wochenendcheck und da zeigen wir immer so, was in München am Wochenende und vor allen Dingen halt heute geht. Ja, damit ihr einen richtig schönen Nachmittag heute noch haben könnt.
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14: Wir haben Baby-News an diesem Freitag für euch. Das Kind von Lady Gaga hat nun einen Namen. Und ich sag mal so, er ist besonders. Alle Infos und welche Rolle ein Friedhof dabei spielt, das hört ihr noch vor 10. Wir starten jetzt entspannt rein Richtung Wochenende. Wir haben es fast geschafft. DJ Go, der hier mit Michiko.

0: Das Kind hat endlich einen Namen. Hallo, Energy am Morgen ist an. Hier mit mir, Anna, guten Morgen und Jakob.
1: Hallo.
0: Das hatte uns vor ein paar Tagen alle überrascht. Lady Gaga ist Mama geworden und jetzt ist auch die Geburtsurkunde aufgetaucht. Es ist eine Tochter geworden.
1: Oh.
0: Sie wurde am 9. Juni geboren und jetzt steht auch der Name fest. Sie heißt Rose Bean Polanski, also Rose Bohne Polanski.
1: Okay.
0: Ist interessant natürlich, also wenn du ein Star bist, kannst du dein Kind sonst wie nennen, Zucchini, Gurke, was auch immer. Rose finde ich noch ganz süß, Bean, Bohne, weiß ich nicht. Aber Jakob, du als Familienvater, so eine Namensgebung ist ja schon wichtig. Wie entscheidet man denn? Wie nennt man sein Kind?
1: Man geht über den Friedhof.
0: Nee, hast du gemacht? Nein.
1: Ja, haben wir wirklich gemacht. Haben geguckt, welche Namen wurden lange nicht benutzt.
0: Ja. Wirklich?
1: Und dann führt man halt so eine Liste. Aber ich würde sagen, dann entscheidet man trotzdem, also es war zumindest bei uns so,

0: spontan bei, naja, bei oder nach der Geburt, ja, was es dann wird. Man guckt das Kind an und sagt so, ah, du bist ein...
1: Ach, wirklich? Ja. Das ist ja nicht... Du siehst aus wie...
0: Eine Bohne.
1: Eine Bohne halt. Listen up. Get ready. It's coming up.
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1: Fakt.
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2: Mhm. 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Soll das unser Urlaub werden als Energy am Morgen? 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
5: Mit Selina, hi. Vielleicht habt ihr es am Rande mitbekommen, morgen startet ja die Wiesn 2026 und dafür gab es auch gestern wieder den traditionellen Rundgang übers Gelände. Besonders im Fokus standen die neuen Festwirte und einige neue Fahrgeschäfte. Und natürlich spielt auch das Thema Sicherheit wieder eine große Rolle. Deswegen haben wir unseren Wiesn-Chef Christian Scharpf gefragt, wie das Sicherheitskonzept verbessert wurde.
6: Wir haben jetzt über der Kamera Stützpunkte, 35 Standorte mit über 50 Kameras insgesamt, mit KI-Unterstützung, wo wir also jederzeit in der Lage sind zu sehen, was ist am Gelände los, wo braut sich auch was zusammen, wo muss man frühzeitig in die Besucherlenkung eingreifen. Da gibt es auch einen sogenannten Crowdspotter, also der entsprechend dann an den besucherstarken Tagen auch vor den Bildschirmen sitzt und uns entsprechend unterstützt.
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7: Im Studio Anna Löwer. Die angekündigten Entlastungen wegen der hohen Spritpreise werden konkreter. CDU-Generalsekretärin Hoppermann hat im ZDF erstmals Zahlen genannt. Sie könnten ab Oktober bis zu 25 Cent pro Liter betragen. Wie genau das umgesetzt wird, soll jetzt mit den Bundesländern besprochen werden. Abseits von Maßnahmen gegen die hohen Spritpreise braucht es auch eine Senkung der Stromsteuer. Das

0: fordert der ADAC in der Rheinischen Post. Einerseits als Entlastung für alle Verbraucher, andererseits als Anreiz für den Umstieg auf E-Autos. In Berlin und MV wird am Sonntag gewählt und es bleibt spannend. In Mecklenburg-Vorpommern liegt die SPD von Ministerpräsidentin Schwesig in der jüngsten Umfrage des ZDF erstmals ganz knapp vor der AfD. In Berlin liefern sich CDU und Linke ein Kopf-an-Kopf-Rennen. Die Autoländer Baden-Württemberg, Niedersachsen und Bayern schlagen weiter Alarm. Die Regierungschefs der drei Länder haben parteiübergreifend einen Brandbrief an Berlin und Brüssel geschickt. Sie fordern auch Schutz vor unfairem Wettbewerb durch den Hauptkonkurrenten China.
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2: Hey, liebe Autofahrer, zurzeit ist es relativ entspannt auf den Straßen, es rollt.
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2: Piu, geblitzt wird in Vaterstetten in der Brunnen, Freimann, Max-Valier, Unterschleißheim, Raiffeisen, Mosachfeld-Mochinger und Planegg-Amtmannstraße in der Furzgerzone. Sollte noch was fehlen? Habt ihr noch was gesehen? Lasst es mich und die anderen gerne wissen per WhatsApp oder ihr klingelt durch. Beides geht super easy unter der 93 3 93
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2: Leute, sind die Blusen gewaschen, die Dirndl aus der Schneiderei zurück, die Lederhosen frisch mit Lack eingeschmiert? Keine Ahnung, was man auch immer da macht. Auf jeden Fall heute letzte Chance. Morgen geht's ja los. Und perfektes Wiesenwetter bekommen wir auch heute und das ganze Wochenende. Sonnewolken im Mix, heute bei 20 Grad. Sonntag bis zu 24 und da kann es dann erst abends kleine Schauer geben.

0: wunderhübschen Freitag euch. Ich bin Laura und Leute, wir haben unsere Nummer 1 verloren. Ja, ja, wir müssen jetzt ganz, ganz stark sein. Es ist ein dunkler Tag heute in der Geschichte der Tiefkühlregale. Denn die klassische Tiefkühlpizza ist nicht mehr auf der 1. Laut einer neuen Umfrage über unsere Lieblingstiefkühlgerichte sind jetzt am beliebtesten Früchte. Verstehe ich einfach nicht. Das zählt gar nicht. Grund dafür sind wohl diese ganzen Healthy Food Trends, die überall kursieren, nicht tragbar. Ich bin der Meinung, Tiefkühlgerichte müssen auf 100 Gramm zu viele Kalorien haben und vor allem natürlich auch nachts schmecken. Und da fallen Früchte ja sofort raus. Deswegen kommt hier meine Top 3 Tiefkühlgerichte. Auf der 3 der Apfelstrudel. Richtig geiles Ding. Auf der 2 natürlich die Dino Nuggets. Und meine persönliche Nummer 1, die immer geht, das sind ganz klar Frühlingsrollen. Oh, ich hab so Bock. Ihr habt eine andere Meinung, ein anderes Ranking, dann schreibt uns gerne eine WhatsApp, ruft an oder ragebaitet mich einfach direkt auf Instagram, Laura_Knüller. Freu mich.
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3: Nope, zurzeit sieht's gut aus bei euch auf den Straßen. Ihr habt's freie Fahrt.
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3: In Amersdorf, Staatsstraße 2084, da müsst ihr langsamer fahren in der 60er-Zone. Danke an die Franzi fürs Melden. In Karlsfeld in der Dachauer, Puchheim, Lager, Starnberg, Prinz Karl und in Planegg in der Amtmannstraße. Habt ihr noch was gesehen? Macht's wie die Franzi, Blitzer, Staus, sonstige Meldungen gerne durchhauen per WhatsApp oder ihr klingelt durch. Beides geht unter der 93 3 93
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3: Mein täglicher Begleiter aktuell. Die Weste ist super für den Herbst und die Übergangszeit. Heute Sonnenwolken im Mix bei 20 Grad. Das Wochenende bleibt so schön herbstlich. Es wird nur noch ein Ticken wärmer. Sonntag bei 24 Grad. Und gegen Abend kann es dann kleine Schauer geben.
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1: Ja moin, hier ist Energy, ich bin Laura und wir stecken mittendrin in meinem Lieblingstag.
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1: Miley hat heute ihr neues Album Bass Persuaders rausgehauen, geht damit auch auf, ja, ich würde mal sagen Mini-Tour. Es sind 2 Konzerte in L.A. und das ist ihre Begründung dazu.
3: I've learned now through the queue that my calculations are correct and people will come to me. 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
1: Ja. Das ist so. Miley ist einfach so krass, die Leute, die gehen zu ihr, egal wo sie ist. Oder was sagt ihr?
4: Ja, sobald wir die mal live hören können, wäre der Höhepunkt meines Lebens.
5: Mein kleines Kind in mir würde das glücklich machen, sie zu sehen.
6: Wenn diese Frau seit 12 Jahren nicht in Deutschland gewesen ist, dann fliege ich halt dahin. Ich fliege nach Los Angeles.
1: Ja, aber fürs Erste sind wir doch auch einfach nur happy über ihre neue Musik. Und die fetzen wir uns jetzt direkt die gleichnamige Nummer zum Album Bass Persuaders. Das sind immer die besten neuen Hits hier bei Energy.

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2: Willkommen im schönsten Tag der Woche. Es ist Freitag, Punkt 11. Ich bin Laura, wir stecken mittendrin in den 10 Hits am Stück. Und gleich gibt's ein Highlight, ein noch ungehörter Song aus dem neuen Miley-Album. Jetzt aber erstmal ganz entspannt mit Taylor Swift. Das ist Elizabeth Taylor und das sind immer die besten neuen Hits.
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0: Hi, hier ist Energy und dieser Freitag heute ist ganz klar ein Anwärter auf den Tag des Jahres.
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0: Denn es ist nicht nur Freitag, sondern auch der Tag, an dem Energy Star Miley endlich ihr neues Album Bass Persuaders gedroppt hat. Und das feiern wir, indem wir jede Stunde einen neuen Song von dieser Platte hören. Denn wir alle lieben Miley.
2: Also ich als Teenie bis jetzt hat Miley quasi für mich auch durchlebt.
3: Wir haben uns tatsächlich blonde Perücken aufgesetzt und im Kino mit bestimmt 50 anderen Leuten den Hannah Montana Film geguckt.
4: Mein ganzes Leben lang begleitet mich diese Frau einfach schon so. Ihre Musik hat mir immer so genau das gegeben, was ich gebraucht habe. Auch so alles, was ich heute mache, habe ich mir alles so ein bisschen so von ihr abgeschaut.
5: Ich habe auch immer noch meine Hannah Montana Bettwäsche, einfach weil ich so sehr liebe.
0: Och süß. Ja, ich hatte auch ein lebensgroßes Poster an meiner Kinderzimmertür früher hängen. Damit habe ich zwar einmal meinen Bruder zu Tode erschreckt, als er nachts an meinem Zimmer vorbeigelaufen ist, aber ey, das muss ja wirklich sein. Und jetzt gibt's die nächste Nummer aus ihrem Album. Das ist Red Lights. Viel Spaß damit.

0: Leute mit den meisten Punkten in Flensburg fahren Fiat. Ist ein...
1: Fake.
0: Nein, ist nicht mal ganz vorn mit dabei. Du kannst ganz beruhigt sein. Top 3 sind Chevrolet, Tesla und ganz vorn natürlich Porsche, weil die alle meist zu schnell fahren.
2: Du gehst ja Gas und schon bist du bei 180. Das habe ich in der 30er nicht gesehen.
1: Das habe ich halt mit meinem Fiat auch.
2: Ja, mit dem Fiat 500.
1: Es geht gar nicht anders. Was soll ich machen?
2: Ich sag mal so, genieß deinen Führerschein so lange, wie du ihn hast.
1: Nein, das ist alles noch in Ordnung.

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9: Mit Selina, hi. Alle sind ready für die Wiesn dieses Jahr, das Rote Kreuz und auch die Lufthansa. Zum Start dieses Wochenende stehen rund 200 ehrenamtliche Helfer des Roten Kreuzes bereit. Die kümmern sich beim Einzug der Wiesnwirte am Samstag und beim Trachten- und Schützenzug am Sonntag um die medizinische Versorgung von Teilnehmern und Besuchern. Und bei der Lufthansa wird es eine kleine Änderung geben. Die Crews tauschen auf ausgewählten Langstreckenflügen ab München ihre Uniform gegen Dirndl und Lederhosen. Zum Beispiel auf dem Weg nach Peking und Singapur, da gibt es dann auch Weißwurst, Backhändel oder Apfelstrudel.
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10: Im Studio Anna Löwer. Zu den angekündigten Spritpreisentlastungen gibt es erstmals Zahlen. Um bis zu 25 Cent pro Liter sollen Autofahrer ab Oktober entlastet werden. Das hat CDU-Generalsekretärin Hoppermann im ZDF gesagt. Der genaue Weg soll mit den Bundesländern geklärt werden. Neben Sprit braucht es auch Entlastungen bei Gas und Strom. Das fordert der Deutsche Gewerkschaftsbund von der Bundesregierung. Der Staat sollte die Energie- und Mineralölsteuern senken, sagte die Vorsitzende Fahimi der Rheinischen Post. Sie hält auch einen Spritpreisdeckel für sinnvoll. Für die Bundeswehr ist es ein Meilenstein. Verteidigungsminister Pistorius nimmt heute in Texas den ersten Kampfjet vom Typ F-35 in Empfang. Die hochmodernen Tarnkappenjets der Amerikaner sollen im nächsten Jahr auf dem Flieger Horst Büchel in der Eifel stationiert werden. Nach einem vermurksten Saisonstart mit nur einem Punkt aus drei Spielen wird's für Union Berlin heute nicht gerade leichter. Die Berliner sind zu Gast beim FC Bayern. Der Rekordmeister will wieder an die Tabellenspitze. Anstoß ist um 20.30 Uhr.
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9: Zwei Meldungen habe ich für euch von der A9 Richtung Nürnberg. Zwischen Rastplatz Astermoos und Rastplatz Eichfeld-Obert hier gab es einen Unfall auf der Standspur. Und zwischen dem Kreuz Neufahrn und Pfaffenhofen haben wir 6 Kilometer Stop and Go. Außerdem A96 Lindau Richtung München geht's stockend voran zwischen Schöffelding und Inning am Ammersee. Der Tunnel Eching ist nämlich gesperrt, die Höhenkontrolle wurde ausgelöst.
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9: 50 sind aktuell angesagt in Dachau in der Münchner, 30 in Puchheim

0: Schwager, Mosach, Feldmochinger unter Schleißheim Raiffeisen und Freimann Max Valierstraße. Staus, Blitzer, sonstiges. Sollte noch was fehlen, solltet ihr noch was sehen, dann lasst es mich gerne wissen per WhatsApp oder ihr klingelt durch. Beides geht unter der 93 3 93
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0: Heute nochmal schöner Detox-Tag. Mein Körper ist mein Tempel. Bisschen spazieren gehen im Englischen mit einem Matcha Pumpkin Spice Latte und die Sonne genießen bei 20 Grad. Ab morgen ist dann vermutlich der Körper kein Tempel mehr bei vielen. Wiesenstart, passt bitte auf euch auf. Niemand möchte auf dem Kotzhügel landen. Wetter bleibt aber super das ganze Wochenende. Sonne, Wolken im Mix zwischen 22 und 24 Grad. Und erst sonntagabends kann es regnen.

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3: Was? Oh mein Gott! Oh Gott, danke schön. Wow. Oh, danke, danke, das ist so eine Hilfe.
1: Ja, sehr, sehr gerne. Du bist ja auch noch Studentin, kannst also das gesparte Geld gut brauchen, ne?
3: Mit diesem Wintersemester, das jetzt im Oktober anfängt, starte ich mein letztes Jahr, damit ich auch wirklich die Bachelorarbeit schreiben kann. Also ich habe noch einen Job, ich arbeite im Marketing bei einer IT-Firma, bin da Werkstudentin, sonst könnte ich mir die Wohnung natürlich gar nicht leisten.
1: Oh, das ist so krass. Und jetzt übernehmen wir einfach diese Miete für ein gesamtes Jahr lang. Was macht das mit dir, diese Nachricht?
3: Ich weiß gar nicht, wo ich anfangen soll. Erleichterung, ein Stein fällt vom Herzen. Ich bin

0: So glücklich. Oh.
1: Ja, Mensch, das glaube ich, das ist einfach auch zu krass. Und euch kann es genauso gehen. Dafür einfach auch nächste Woche wieder Energy einschalten und ein Jahr Wohnen for free gewinnen.

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17: Kurzer Blick zu euch auf die Straßen. Fahrt bitte vorsichtig auf der A9 Richtung Nürnberg.

0: Zwischen Rastplatz Astermoos und Rastplatz Eichfeld, hier gab es einen Unfall auf der Standspur. In derselben Richtung zwischen Kreuz Neufahrn und Pfaffenhofen haben wir aktuell 6 Kilometer Stop and Go und A96 Lindau Richtung München zwischen Schöffelding und Inning am Ammersee. Obacht geben, der Tunnel Eching ist gesperrt, die Höhenkontrolle wurde nämlich ausgelöst.
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0: Dankeschön an den Ben. Er hat in Lerchenau einen Blitzer gemeldet in der Schleißheimer Straße, 50er Zone. Dann wird es noch teuer in Mosach in der Feldmochinger, unter Schleißheim, Raiffeisen, Vaterstetten, Brunnen und Dachau, Münchner Straße. Habt ihr noch was gesehen wie der Ben? Dann schreibt gerne WhatsApp-Sprachnachricht, geht auch, oder ihr klingelt durch. Alles super easy unter der 93 3 93 3.
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0: Neue Jahreszeit, neuer Haarschnitt. Ich muss jetzt bald mal wieder zum Friseur. Ich brauche eine Veränderung. Zu jeder Jahreszeit wird da entweder am Schnitt was gemacht, an der Farbe oder dem Styling. Angesagt ist, habe ich gerade mal gegoogelt, Zero Part Hair, also kein Scheitel sichtbar, einfach irgendwie ein Pferdeschwanz zum Beispiel. Gut, zum Glück braucht es jetzt auch aktuell noch keine Mütze, um die Ohren zu wärmen. 20 Grad sind heute drin, Sonnewolken im Mix und so bleibt es auch das ganze Wochenende. Sonntag bei 24 Grad und da kann es dann abends erst ein paar kleine Schauer geben.

0: Einen wunderschönen Freitag euch, ihr hört Energy. Und wenn ihr glaubt, dieser Tag, der kann gar nicht besser werden, dann passt mal auf, wirklich. Ich habe hier einen Banger aus den 2000ern, der knallt aber so richtig rein. Das ist Shaggy mit It Wasn't Me. Und ich sehe uns ja jetzt alle nur diesen einen Part immer singen, wie in so einem Musical. Einfach nur It Wasn't Me. Leute, das ist unsere Show. Das ist Shaggy mit It Wasn't Me. Viel Spaß!
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2: Es ist der beste Tag der Woche, Freitag. Ihr hört Energy mit den 10 Hits am Stück und gleich wird es noch besser, denn wir hören weiter rein in das neue Miley-Album. Jetzt aber erstmal Cat's Eye mit Animal. Das sind immer die besten neuen Hits.

0: Hier ist Energy und hey, Happy Miley Day euch allen.
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0: Eigentlich ja ein internationaler Feiertag heute, denn Energy-Star Miley hat ihr 10. Studioalbum vor wenigen Stunden gedroppt. Das hört auf den Namen Bass Persuaders und wir feiern das, indem wir jede Stunde einen Song aus diesem Album spielen. Und jetzt ist Innocent Ways dran und ihr werdet merken, Miley ist in einer neuen Ära angekommen. Deutlich rockiger, aber saugeil. Wir gehen rein, das ist Miley mit Innocent Ways. Das sind immer die besten neuen Hits hier bei Energy. Viel Spaß!

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9: Mit Selina, hi. Gestern hat endlich die Donna Maria losgebohrt, also die Tunnelbohrmaschine der zweiten Stammstrecke. Vom Tunnelportal an der Donnersbecker Brücke aus wird sie sich in den nächsten Jahren Richtung Marienhof vorarbeiten. Entstehen soll dabei ein rund 3 Kilometer langer Rettungs- und Erkundungstunnel. Für Bayerns Verkehrsminister Christian Bernreiter ist es ein wichtiger Meilenstein für das Großprojekt. Die zweite Stammstrecke soll ja das Münchner S-Bahn-Netz in Zukunft deutlich entlasten.
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10: Im Studio Anna Löwer. Die angekündigten Entlastungen wegen der hohen Spritpreise werden konkreter. CDU-Generalsekretärin Hoppermann hat im ZDF erstmals Zahlen genannt. Sie könnten ab Oktober bis zu 25 Cent pro Liter betragen. Wie genau das umgesetzt wird, soll jetzt mit den Bundesländern besprochen werden. Abseits von Maßnahmen gegen die hohen Spritpreise braucht es auch eine Senkung der Stromsteuer. Das fordert der ADAC in der Rheinischen Post. Einerseits als Entlastung für alle Verbraucher, andererseits als Anreiz für den Umstieg auf E-Autos. In Berlin und MV wird am Sonntag gewählt und es bleibt spannend. In Mecklenburg-Vorpommern liegt die SPD von Ministerpräsidentin Schwesig in der jüngsten Umfrage des ZDF erstmals ganz knapp vor der AfD. In Berlin liefern sich CDU und Linke ein Kopf-an-Kopf-Rennen. Die Autoländer Baden-Württemberg, Niedersachsen und Bayern schlagen weiter Alarm. Die Regierungschefs der drei Länder haben parteiübergreifend einen Brandbrief an Berlin und Brüssel geschickt. Sie fordern auch Schutz vor unfairem Wettbewerb durch den Hauptkonkurrenten China.
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9: Wir stehen auf die A99er Ostumfahrung Richtung Nürnberg zwischen Hohenbrunn und Haar. Hammer Stop and Go nach einem LKW-Unfall.
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1: Piu, geblitzt wird in Vaterstetten in der Brunnen, Freimann, Max-Valier, Unterschleißheim, Raiffeisen, Mosachfeld-Mochinger und Planegg-Amtmannstraße in der Furzgerzone. Sollte noch was fehlen? Habt ihr noch was gesehen? Lasst es mich und die anderen gerne wissen per WhatsApp oder ihr klingelt durch. Beides geht super easy unter der 93 3 93
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1: Leute, sind die Blusen gewaschen, die Dirndl aus der Schneiderei zurück, die Lederhosen frisch mit Lack eingeschmiert? Keine Ahnung, was man auch immer da macht. Auf jeden Fall heute letzte Chance. Morgen geht's ja los. Und perfektes Wiesnwetter bekommen wir auch heute und das ganze Wochenende. Sonnewolken im Mix, heute bei 20 Grad. Sonntag bis zu 24 und da kann es dann erst abends kleine Schauer geben.

0: ich habe so ein wenig bis ganz viel Flugangst. Dieses Gefühl, keine Kontrolle zu haben, nicht zu wissen, was da genau los ist, das gefällt mir nicht. Deswegen sitze ich auch tatsächlich immer am liebsten am Fenster, um wenigstens so ein bisschen die Höhe kontrollieren zu können. Ja, ergibt eigentlich gar keinen Sinn, aber gibt mir einfach ein besseres Gefühl. Dann, ne, wenn die Leute das mitbekommen, dann sagen sie immer, der Flieger ist wie in einem Wackelpudding, da kann er auch nicht runterfallen, du wirst eher vom Blitz getroffen, bla bla bla. Hilft alles nicht. Aber jetzt, Leute, kann ich mich selbst heilen und auch euch bei Interesse? Denn eine neue Studie hat jetzt klargestellt, selbst zu Hause ist es gefährlicher als im Flieger. Ja, und also auf eine ganz absurde Weise beruhigt mich das. Ich weiß auch nicht, aber mit diesem Wissen geht es mir irgendwie deutlich besser. In diesem Sinne, an alle, die gerade an den Flughafen fahren, guten Flug, schönen Urlaub. Und an alle, die zu Hause sind, bitte anschnallen.
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10: Wir stehen auf die A99er Ostumfahrung Richtung Nürnberg zwischen Hohenbrunn und H. Hammer Stop and Go nach einem LKW-Unfall.
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10: Piu, geblitzt wird in Vaterstetten in der Brunnen, Freimann, Max-Valier, Unterschleißheim, Raiffeisen, Mosachfeld-Mochinger und Planegg-Amtmannstraße in der Furzgerzone. Sollte noch was fehlen, habt ihr noch was gesehen? Lasst es mich und die anderen gerne wissen per WhatsApp oder ihr klingelt durch. Beides geht super easy unter 93 3 93
9: 3. 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
10: Mein täglicher Begleiter aktuell, die Weste. Ist super für den Herbst und die Übergangszeit. Heute Sonne, Wolken im Mix bei 20 Grad. Das Wochenende bleibt so schön herbstlich. Es wird nur noch ein Ticken wärmer. Sonntag bei 24 Grad. Und gegen abends kann es dann kleine Schauer geben.
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0: wunderhübschen Freitag euch. Ihr hört Energy, ich bin Laura und hab jetzt die Jungs hier am Start.
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0: Ach so, und weil sie das so schön gesagt haben und weil das ja auch so ist, gönnen wir uns jetzt Jonathan Ass mit Flipside. Das sind immer die besten neuen Hits.

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2: Da sind wir dabei, das wird prima, 13 Uhr, ihr hört Energy, am Freitag kann es denn noch besser laufen? Ja, wir sind mittendrin in den 10 Hits am Stück, gleich ein neuer Song aus dem Miley-Album und jetzt aber erstmal Temper City mit Self Aware. Das sind immer die besten neuen Hits.
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0: Energy ist an bei euch mit immer den besten neuen Hits und ich mach's jetzt offiziell. Ich bin verliebt.
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0: In Miley und in ihr neues Album Bass Persuaders. Ist heute frisch rausgekommen, deswegen feiern wir den Energy Miley Day und hören jede Stunde einen neuen Song aus diesem Album. Und das haut mich ja bislang so vom Hocker. Es ist einfach nur fett geworden. Und jetzt kommt Let's Get Married. Ein Song an und über ihren Verlobten. Und sie sagt selbst dazu:
2: There is like a sense of this poetry, which I love. Mm. You know, I think I either try to say things in the most beautiful way possible or just spit it out. Mm, mm. So this is a spit it out with some dreamy lyrics that give you beautiful visual cues.
0: Also sie schreibt entweder sehr poetische Songs oder gibt einfach Vollgas. Und jetzt hat sie einen Mix gemacht. Also wir gehen rein. Das ist Let's Get Married.

0: Leute mit den meisten Punkten in Flensburg fahren Fiat. Ist ein
1: Fake.
0: Nein, ist nicht mal ganz vorn mit dabei. Du kannst ganz beruhigt sein. Top 3 sind Chevrolet, weiß ich warum, Tesla und ganz vorn natürlich Porsche, weil die alle meist zu schnell fahren.
2: Du gibst ja Gas und schon bist du bei 180. Das habe ich in der 30er nicht gesehen.
1: Das habe ich halt mit meinem Fiat auch.
2: Ja, mit dem
1: Fiat 500. Es geht gar nicht anders. Was soll ich machen?
2: Ich sag mal so, genieß deinen Führerschein so lange, wie du ihn hast.
1: Nein, das ist alles noch in Ordnung.

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6: Mit Selina, hi. Vielleicht habt ihr es am Rande mitbekommen, morgen startet ja die Wiesn 2026 und dafür gab es auch gestern wieder den traditionellen Rundgang übers Gelände. Besonders im Fokus standen die neuen Festwirte und einige neue Fahrgeschäfte. Und natürlich spielt auch das Thema Sicherheit wieder eine große Rolle. Deswegen haben wir unseren Wiesnchef Christian Scharpf gefragt, wie das Sicherheitskonzept verbessert wurde.
7: Wir haben jetzt über der Kamera Stützpunkte, 35 Standorte mit über 50 Kameras insgesamt, mit KI-Unterstützung, wo wir also jederzeit in der Lage sind zu sehen, was ist am Gelände los, wo braut sich auch was zusammen, wo muss man frühzeitig in die Besucherlenkung eingreifen. Da gibt es auch einen sogenannten Crowdspotter, also der entsprechend dann an den besucherstarken Tagen auch vor den Bildschirmen sitzt und uns entsprechend unterstützt.
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8: Im Studio Anna Löwer. Zu den angekündigten Spritpreisentlastungen gibt es erstmals Zahlen. Um bis zu 25 Cent pro Liter sollen Autofahrer ab Oktober entlastet werden. Das hat CDU-Generalsekretärin Hoppermann im ZDF gesagt. Der genaue Weg soll mit den Bundesländern geklärt werden. Neben Sprit braucht es auch Entlastungen bei Gas und Strom. Das fordert der Deutsche Gewerkschaftsbund von der Bundesregierung. Der Staat sollte die Energie- und Mineralölsteuern senken, sagte die Vorsitzende Fahimi der Rheinischen Post. Sie hält auch einen Spritpreisdeckel für sinnvoll. Für die Bundeswehr ist es ein Meilenstein. Verteidigungsminister Pistorius nimmt heute in Texas den ersten Kampfjet vom Typ F-35 in Empfang. Die hochmodernen Tarnkappenjets der Amerikaner sollen im nächsten Jahr auf dem Flieger Horst Büchel in der Eifel stationiert werden. Nach einem vermurksten Saisonstart mit nur einem Punkt aus drei Spielen wird's für Union Berlin heute nicht gerade leichter. Die Berliner sind zu Gast beim FC Bayern. Der Rekordmeister will wieder an die Tabellenspitze. Anstoß ist um 20.30 Uhr.
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6: Zwei Meldungen habe ich für euch von der A99er. Einmal Ostumfahrung Richtung Nürnberg zwischen dem Kreuz Süd und Haarhammer 7 Kilometer Stop and Go nach einem LKW-Unfall. Und Westumfahrung Richtung Nürnberg zwischen dem Dreieck Südwest und Lochhausen. Hier haben wir 4 Kilometer stockenden Verkehr.
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6: 50 sind aktuell angesagt in Dachau in der Münchner, 30 in Puchheim in der Lager, Mosach, Feldmochinger, Unterschleißheim, Raiffeisen und Freimann, Max-Valier-Straße. Staus, Blitzer, sonstiges. Sollte noch was fehlen, solltet ihr noch was sehen, dann lasst es mich gerne wissen per WhatsApp oder ihr klingelt durch. Beides geht unter der 93 3 93 3.
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6: Heute nochmal schöner Detox-Tag. Mein Körper ist mein Tempel. Bisschen spazieren gehen im Englischen mit einem Matcha-Pumpkin-Spice-Latte und die Sonne genießen bei 20 Grad. Ab morgen ist dann vermutlich der Körper kein Tempel mehr bei vielen. Wiesnstart, passt bitte auf euch auf. Niemand möchte auf dem Kotzhügel landen. Wetter bleibt aber super das ganze Wochenende. Sonne, Wolken im Mix zwischen 22 und 24 Grad und erst Sonntagabends kann es regnen.

0: Tja, Leute, was soll ich euch sagen? Freitag, bald 14 Uhr. Ich wünschte, ich wäre im Homeoffice. Hi, hier ist Energy, ich bin Laura. Das sind immer die besten neuen Hits. Und ich weiß ganz genau, was da jetzt gerade bei euch los ist. Genau, gar nichts. Da ist wahrscheinlich hier schon die erste Sektflöte vollgelaufen. Die Maus, die wird nur noch alle halbe Stunde bewegt. Und das Wochenende, das ist schon eingeleitet worden. Gönne ich euch auch, von Herzen. Aber mir halt auch. 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
4: Es geht aktuell stockend voran auf der A99 Ostumfahrung Richtung Nürnberg. Zwischen dem Kreuz Süd und Haarhammer 7 Kilometer Stop and Go nach einem LKW-Unfall und 4 Kilometer Stau auf der A99 Westumfahrung Richtung Nürnberg zwischen dem Dreieck Südwest und Lochhausen.
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4: Dankeschön an den Ben. Er hat in Lerchenau einen Blitzer gemeldet in der Schleißheimer Straße 50er Zone. Dann wird's noch teuer in Mosach in der Feldmochinger, unter Schleißheim, Raiffeisen, Vaterstetten, Brunnen und Dachau Münchner Straße. Habt ihr noch was gesehen wie der Ben? Dann schreibt's gerne WhatsApp-Sprachnachricht, geht auch, oder ihr klingelt durch. Alles super easy unter der 93 3 93
2: 3. 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
4: Neue Jahreszeit, neuer Haarschnitt. Ich muss jetzt bald mal wieder zum Friseur. Ich brauche eine Veränderung. Zu jeder Jahreszeit wird da entweder am Schnitt was gemacht, an der Farbe oder dem Styling. Angesagt ist, habe ich gerade mal gegoogelt, Zero Part Hair, also kein Scheitel sichtbar, einfach irgendwie ein Pferdeschwanz zum Beispiel. Gut, zum Glück braucht es jetzt auch aktuell noch keine Mütze, um die Ohren zu wärmen. 20 Grad sind heute drin, Sonnewolken im Mix und so bleibt auch das ganze Wochenende. Sonntag bei 24 Grad und da kann es dann abends erst ein paar kleine Schauer geben.
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Hi, hier ist Energy, jetzt mit Stromae. Und der Kollege, der war quasi mal mein Kollege, wenn man das so sagen kann. 2009 war er nämlich bei Energy Brüssel angestellt und ist dann mit seiner Musik durch die Decke gegangen. Unter anderem dank diesem Banger hier. Das ist Alors on danse, absolutes Brett. Wünsche ich ganz viel Spaß mit.

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2: Wir gehen rein in den Freitag, 14 Uhr. Das sind die 10 Hits am Stück. Ich bin Laura und gleich eine weitere neue Nummer aus dem Miley-Album. Ich freue mich unglaublich jetzt auch auf Jennifer Lopez. Das ist Save Me Tonight.

0: Hi, hier ist Energy mit immer den besten neuen Hits und Happy Feiertag!
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0: Wir feiern heute den Energy Miley Day. Vor wenigen Stunden hat Miley ihr 10. Studioalbum gedroppt, Bass Persuaded. Wir sind absolut hyped, deswegen gönnen wir uns jede Stunde einen neuen Song aus genau diesem Album. Und ich kann euch sagen, es wird gigantisch. Oder was sagt ihr?
2: Definitiv experimental.
3: Ich komme halt eigentlich so Metal-Rock-Szene und trotzdem hat sie mich gecatcht. Ihre Stimme ist wunderbar, einzigartig.
0: Tja. Unterschreibe ich genauso. Und ich will jetzt auch gar nicht lange rumfackeln. Wir starten rein mit Orbit. Bisschen ruhiger, erinnert auch so ein bisschen an ihren Film Mit dir an meiner Seite. Damals, da geht mir schon wieder das Herz auf. Ist einfach wunderschön. Und damit Abfahrt, das ist Miley mit Orbit.

0: Sarah Guttmorgen holt sich ihr Zeug da ab. Ich sitze schon da. Sie kommt, hat ihr Essen bei und einen extra McFlurry. Und sagt, ja, der wurde mir gerade einfach geschenkt von dem Mann da.
1: Ja,
0: das habe ich in meinen 180 Jahren noch nie erlebt, dass mir ein McFlurry einfach geschenkt wird.
1: Also ich höre den Neid in deiner
0: ist
1: Stimme.
0: So irgendwas ist
1: ja, Ben, ich glaube, es liegt dann schon an deiner Persönlichkeit. Auch irgendwas so strahlst du anscheinend aus. Der Kleen kann man schön McFlurry schenken.
0: Ja, und dir. Der Alte, den schubst man. So ist es.

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25: Mit Selina, hi. Alle sind ready für die Wiesn dieses Jahr, das Rote Kreuz und auch die Lufthansa. Zum Start dieses Wochenende stehen rund 200 ehrenamtliche Helfer des Roten Kreuzes bereit. Die kümmern sich beim Einzug der Wiesnwirte am Samstag und beim Trachten- und Schützenzug am Sonntag um die medizinische Versorgung von Teilnehmern und Besuchern. Und bei der Lufthansa wird es eine kleine Änderung geben. Die Crews tauschen auf ausgewählten Langstreckenflügen ab München ihre Uniform gegen Dirndl und Lederhosen. Zum Beispiel auf dem Weg nach Peking und Singapur, da gibt es dann auch

0: Bratwurst, Backhändl oder Apfelstrudel.
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0: Im Studio Anna Löwer. Zu den angekündigten Spritpreisentlastungen gibt es erstmals Zahlen. Um bis zu 25 Cent pro Liter sollen Autofahrer ab Oktober entlastet werden. Das hat CDU-Generalsekretärin Hoppermann im ZDF gesagt. Der genaue Weg soll mit den Bundesländern geklärt werden. Neben Sprit braucht es auch Entlastungen bei Gas und Strom. Das fordert der Deutsche Gewerkschaftsbund von der Bundesregierung. Der Staat sollte die Energie- und Mineralölsteuern senken, sagte die Vorsitzende Fahimi der Rheinischen Post. Sie hält auch einen Spritpreisdeckel für sinnvoll. Für die Bundeswehr ist es ein Meilenstein. Verteidigungsminister Pistorius nimmt heute in Texas den ersten Kampfjet vom Typ F-35 in Empfang. Die hochmodernen Tarnkappenjets der Amerikaner sollen im nächsten Jahr auf dem Flieger Horst Büchel in der Eifel stationiert werden. Nach einem vermurksten Saisonstart mit nur einem Punkt aus drei Spielen wird's für Union Berlin heute nicht gerade leichter. Die Berliner sind zu Gast beim FC Bayern. Der Rekordmeister will wieder an die Tabellenspitze. Anstoß ist um 20.30 Uhr.
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2: Plant ein bisschen mehr Zeit an, wenn ihr auf der A99er unterwegs seid. Ostumfahrung Richtung Nürnberg zwischen dem Kreuz Süd und H geht es stockend voran nach einem LKW-Unfall. Und Westumfahrung Richtung Nürnberg zwischen dem Dreieck Südwest und Lochhausen haben wir 4 Kilometer Stop and Go.
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2: Piu, geblitzt wird in Vaterstetten in der Brunnen, Freimann, Max Valier, Unterschleißheim, Raiffeisen, Mosachfeld, Mochinger und Planegg Amtmannstraße in der Furzgerzone. Sollte noch was fehlen? Habt ihr noch was gesehen? Lasst es mich und die anderen gerne wissen per WhatsApp oder ihr klingelt durch. Beides geht super easy unter 93.3.
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2: Leute, sind die Blusen gewaschen, die Dirndl aus der Schneiderei zurück, die Lederhosen frisch mit Lack eingeschmiert, keine Ahnung, was man auch immer da macht. Auf jeden Fall heute letzte Chance, morgen geht's ja los und perfektes Wiesenwetter bekommen wir auch heute und das ganze Wochenende Sonnewolken im Mix, heute bei 20 Grad, Sonntag bis zu 24 und da kann es dann erst abends kleine Schauer geben.

Hi, hier ist Energy mit immer den besten neuen Hits und Leute, jetzt wird geheiratet. Aha, stellt euch vor, die Sonne knallt von oben. Der Altar ist umgeben von Palmen. Er trägt Tennissocken und Adiletten. Sie hat ein Bierkönig-Shirt über ihrem Kleid. Und nach einem Ja, ich will und einem saftigen French Kiss ertönt dieser Banger hier.

0: Das Paar wird mit Gummis beworfen und statt Sektempfang gibt's einen riesigen Sangria-Eimer für alle. Und die Feiereien beginnen auf der Schinkenstraße. Ja, auf Malle kann jetzt geheiratet werden. Ihr dachtet es euch schon sicher. Partyschlagersänger Lorenz Büffel hat jetzt direkt neben dem Megapark eine eigene Hochzeitskapelle eröffnet. Und das erste Paar hat auch schon dort geheiratet und ist wohl immer noch zusammen. Damit ist ja Malle jetzt ganz klar das neue Las Vegas, oder?
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5: Es stockt sich aktuell auf der A99 Ostumfahrung Richtung Nürnberg zwischen dem Kreuz Süd und H und auf der A99 Westumfahrung Richtung Nürnberg zwischen dem Dreieck Südwest und Lochhausen haben wir 4 Kilometer Stop and Go.
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5: Piu, geblitzt wird in Vaterstetten in der Brunnen, Freimann, Max Valier, Unterschleißheim, Raiffeisen, Mosachfeld, Mochinger und Planegg Amtmannstraße in der Furzgerzone. Sollte noch was fehlen, habt ihr noch was gesehen? Lasst es mich und die anderen gerne wissen per WhatsApp oder ihr klingelt durch. Beides geht super easy unter 93 3 93
4: 3. 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
5: Mein täglicher Begleiter aktuell, die Weste. Ist super für den Herbst und die Übergangszeit. Heute Sonne, Wolken im Mix bei 20 Grad. Das Wochenende bleibt so schön herbstlich. Es wird nur noch ein Ticken wärmer. Sonntag bei 24 Grad. Und gegen abends kann es dann kleine Schauer geben.
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Energy am Freitag und die meisten von uns haben sich im Urlaub sehr gut erholt. Das zeigt der neue Urlaubsreport und ist keine Selbstverständlichkeit. Und damit diese Erholung und vor allem auch der Sommer nicht direkt wieder schwindet, holen wir uns das alles zurück. Direkt ins Ohr mit Moskena, Worshipping the Sun. Also Leute, einmal Augen zu und schon sind wir wieder am Strand. Das sind immer die besten neuen Hits hier bei Energy. Schönen Freitag euch! 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
2: Base Persuades heißt ihre neue Platte und zwar von Miley Cyrus. Und genau das Album wollen wir heute hochleben lassen, ja richtig abfeiern. Jede Stunde hört ihr eine neue Nummer daraus und wir hören jetzt gleich in wenigen Minuten Red Lights. Jetzt erstmal Teddy Swims mit Mr. Know It All.

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0: Space Persuades heißt das neue Album von Miley Cyrus und das wollen wir so richtig schön abfeiern, Leute. Und zwar mit euch zusammen. Jede Stunde hören wir rein in die neue Platte und jetzt hört ihr Miley Cyrus mit Red Lights bei Energy. 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

0: 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Hier ist Energy.
1: Energy am Morgen mit dem Wünsch Anna. Guten Morgen und Ben.
2: Leute mit den meisten Punkten in Flensburg fahren Fiat. Ist ein
3: Fake.
2: Nein, ist nicht mal ganz vorn mit dabei. Du kannst ganz beruhigt sein. Top 3 sind Chevrolet, warum? Tesla und ganz vorn natürlich Porsche, weil die alle meist zu schnell fahren.
4: Du gibst ja Gas und schon bist du bei 180. Das habe ich in der 30er nicht gesehen.
3: Das habe ich halt mit meinem Fiat auch.
4: Ja, mit dem Fiat 500.
3: Es geht gar nicht anders. Was soll ich machen?
4: Ich sag mal so, genieß deinen Führerschein so lange, wie du ihn hast.
3: Nein, das ist alles noch in Ordnung.

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11: Mit Selina, hi. Gestern hat endlich die Donna Maria losgebohrt, also die Tunnelbohrmaschine der zweiten Stammstrecke. Vom Tunnelportal an der Donnersberger Brücke aus wird sie sich in den nächsten Jahren Richtung Marienhof vorarbeiten. Entstehen soll dabei ein rund 3 Kilometer langer Rettungs- und Erkundungsweg.

0: Tunnel. Für Bayerns Verkehrsminister Christian Bernreiter ist es ein wichtiger Meilenstein für das Großprojekt. Die zweite Stammstrecke soll ja das Münchner S-Bahn-Netz in Zukunft deutlich entlasten.
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2: Mit Mia Hin. Guten Tag. Die angekündigten Entlastungen wegen der hohen Spritpreise werden konkreter. CDU-Generalsekretärin Hoppermann hat im ZDF erstmals Zahlen genannt. 25 Cent pro Liter sind ab Oktober drin. Wie das genau umgesetzt wird, soll jetzt mit den Bundesländern besprochen werden. Abseits von Maßnahmen gegen die hohen Spritpreise braucht es auch eine Senkung der Stromsteuer. Das fordert der ADAC in der Rheinischen Post. Einerseits als Entlastung für alle Verbraucher, andererseits als Anreiz auf den Umstieg auf E-Autos. Das erste Mal seit Beginn des Kriegs gegen die Ukraine gibt es in Russland seit heute Wahlen. Bis Sonntag läuft die Abstimmung. Ein Sieg der Partei von Präsident Putin gilt als sicher. Die Opposition wurde von der Wahl ausgeschlossen, zuletzt die Antikriegspartei Jabloko. In Europa sind immer weniger Kinder geimpft. Das zeigt eine neue Langzeitstudie. Seit den 80ern war die Impfquote stark gestiegen. Nach der Corona-Pandemie ging es bergab. Die Forscher warnen vor einem Comeback von potenziell tödlichen Infektionskrankheiten.
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3: So ihr Lieben, wir gucken direkt auf die A9 München Richtung Nürnberg zwischen Allershausen und Pfaffenhofen. Hier steht ein defekter LKW auf dem Standstreifen rum. Dann Stop and Go auf der A9 München Richtung Nürnberg zwischen Langenbruck und Altmühltal. A99 Westumfahrung Richtung Nürnberg zwischen Kreuzmünchen West und Dreikfeld-Moching 9 Kilometer Stau. Stop and Go auf der A99 Ostumfahrung Richtung Nürnberg zwischen Hohenbrunn und Kirchheim und viel, viel los auf dem Ring. Wir kennen's alle.
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3: Uno, due, tre. 3 Blitzer über Ackerstraße, außerdem auf der Amtmann- und Dachauer Straße. Seht ihr noch irgendwas? Ruft einfach durch. 089 393 393. Dankeschön und eine gute Fahrt.
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3: Ja, wettermäßig heute so lala. Ich habe so ein bisschen Kopfweh. Ich weiß nicht, was los ist, Leute. Ich will gar nicht meckern. Aktuell auf jeden Fall 20 Grad. Es hat viele Wolken bei uns in der City. Ein bisschen Wind ist auch mit dabei. Morgen pünktlich zum Wiesnstart bleibt es trocken, aber so ein bisschen grau in grau bei 23 Grad. Genauso dann am Sonntag und am Montag und am Dienstag wieder viel Sonne. Jetzt für euch DJ Goya mit Michiko bei Energy. Immer die besten und jetzt hier ist Arisani.

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1: Was habt ihr für heute Abend geplant? Noch gar nichts? Dann habe ich was für euch. Es geht um 18 Uhr in Starnberg ab, und zwar im Restaurant Austeilt, mit allen Pipapo, mexikanische Drinks, frische Tacos, es gibt super Musik und natürlich könnt ihr auch so ein bisschen abdancen. Also Leute, die Auszeit bringt ein kleines Stückchen Mexiko direkt nach Starnberg. Und dann Leute, ab morgen beginnt die Wiesen und pünktlich dazu am Sonntag der Trachten- und Schützenzug. Boah, da müsst ihr euch einfach hinstellen bei uns in der City, da fahren sie vorbei, die wunderschönen Kutschen. Ja, und so herrlich geschmückt. Für mehr Infos, was sonst noch so abgeht bei uns in der City, klickt energy.de.
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1: Wir schauen auf die A8 Salzburg Richtung München. Zwischen Bernau und Fraßdorf ein großer Unfall. Hier staut es sich total. Zwischen Allershausen und Pfaffenhofen auf der A9 München Richtung Nürnberg ist ganz viel los. A9 München Richtung Nürnberg zwischen Langenbruck und Altmühltal auch hier Stau pur. 9 Kilometer Stop and Go auf der A99 Westumfahrung Richtung Nürnberg zwischen Kreuz München West und Dreieckfeld-Moching. Dann Stop and Go zwischen Hohenbrunn und Kirchheim auf der A99 Ostumfahrung Richtung Nürnberg und viel, viel los auf dem Ring. Wir kennen's alle.
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1: Chiara, danke schön fürs Melden. Über Ackerstraße in Maisach, hier wird geblitzt. Außerdem auf der Wittelsbacher, Amtmann und Dachauer Straße. Danke, Finn. Seht ihr was? Her damit. Raus damit. 089 93 3 93 3.
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1: Ja, trüb ist es gerade. Grau und grau, aktuell 20 Grad. Ein bisschen Wind ist auch mit dabei. Morgen 23 Grad. Pünktlich auf jeden Fall zum Wiesnstart gibt's trockenes Wetter. Und am Sonntag und Montag bleibt's auch ganz okay. Am Montag nur noch 17 Grad.
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0: Wir sind mittendrin in den 10 Hits am Stück.
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0: eine brandneue Nummer aus dem neuen Album von Miley Cyrus hören wir gleich. Innocent Ways. Jetzt erstmal Flow mit Leak It.

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0: Bass Persuades heißt die neue Platte von Miley Cyrus und die wollen wir heute hochleben lassen. Es ist ein ganz besonderer Energy New Hits Friday, weil wir jede Stunde einfach mal in ihre neue Platte reinhören. Wir feiern auf jeden Fall mit euch den Energy Miley Day. Über die neue Platte hat auf jeden Fall Miley Cyrus gesagt, es geht viel über ihre Lebensveränderungen und auch den Abschied von ihrer Patentante Dolly. Wir hören jetzt rein in den neuen Song Innocent Ways bei Energy. 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
1: Anna, guten Morgen, holt sich ihr Zeug da ab. Ich sitze schon da. Sie kommt, hat ihr Essen bei und einen extra McFlurry. Und sagt, ja, der wurde mir gerade einfach geschenkt von dem Mann da. Ja, das habe ich in meinen 180 Jahren noch nie erlebt, dass mir ein McFlurry einfach geschenkt wird.
2: Also ich höre den Neid in deiner Stimme.
1: So. Irgendwas ist
2: ja, Ben, ich glaube, es liegt dann schon an deiner Persönlichkeit auch. Irgendwas so strahlst du anscheinend aus. Der Kleen kann man schön McFlurry schenken.
1: Ja, und dir. Der Alte, den schubst man. So ist es.

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15: Mit Selina, hi. Vielleicht habt ihr es am Rande mitbekommen, morgen startet ja die Wiesn 2026 und dafür gab es auch gestern wieder den traditionellen Rundgang übers Gelände. Besonders im Fokus standen die neuen Festwirte und einige neue Fahrgeschäfte. Und natürlich spielt auch das Thema Sicherheit wieder eine große Rolle. Deswegen haben wir unseren Wiesn-Chef Christian Scharpf gefragt, wie das Sicherheitskonzept verbessert wurde.
16: Wir haben jetzt über der Kamera Stützpunkte, 35 Standorte mit über 50 Kameras insgesamt, mit KI-Unterstützung, wo wir also jederzeit in der Lage sind zu sehen, was ist am Gelände los, wo braut sich auch was zusammen, wo muss man frühzeitig in die Besucherlenkung eingreifen. Da gibt es auch einen sogenannten Crowdspotter, also der entsprechend dann an den besucherstarken Tagen auch vor den Bildschirmen sitzt und uns entsprechend unterstützt.
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15: Mit Mia Hin. Guten Tag. Während die Spritpreise weiter steigen, ist weiter unklar, wie die Verbraucher in Deutschland entlastet werden sollen. Im Raum steht unter anderem, die Mehrwertsteuer auf Benzin und Diesel zu senken. SPD-Bundesfinanzminister Klingbeil geht davon aus, dass es schon bald Entlastung gibt. Für die Bundeswehr ist es ein Meilenstein. Verkehrsminister Pistorius nimmt heute in Texas den ersten Kampfjet vom Typ F-35 in Empfang. Die hochmodernen Tarnkappenjets der Amerikaner sollen im nächsten Jahr auf dem Flieger Horst Büchel in der Eifel stationiert werden. In Frankfurt ist ein dritter Mensch an einer für Deutschland ungewöhnlichen Malaria-Infektion gestorben. Der Mann lebte im Stadtteil Schwanheim nahe dem Flughafen und hatte zuvor kein Malaria-Gebiet bereist. Bereits im Juli hatten sich Flughafenmitarbeiter mit Malaria infiziert. Zwei von ihnen waren daran gestorben.

0: Der Countdown für das größte Volksfest der Welt läuft. Morgen Mittag startet in München die Wiesn. Zum Oktoberfest werden wieder Millionen Besucher aus aller Welt erwartet. Eine Maß Bier kostet dieses Jahr zwischen 15 und 16 Euro.
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2: So ihr Lieben, ein Blick auf die A99 Ostumfahrung Richtung Salzburg zwischen Kirchheim und Kreuz München Ost. Hier hat's gekracht, hier ist ganz viel Stau angesagt. 9 Kilometer Stockend. A99 Westumfahrung Richtung Nürnberg zwischen Kreuz München West und Dreikfeld-Mochingen. 9 Kilometer Stau auf der A99 Westumfahrung Richtung Lindau zwischen Neuherberg und Dreieck-Allach. Ein Blick auf die B471 Fürstenfeldbrücke Richtung Garching zwischen Dachau-West und Lustheim ist viel los und Stop-and-Go wie immer auf dem Ring.
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2: Richie, du Feiner, danke schön fürs Melden. Ballernstraße, 30er-Zone wird geblitzt. Wittelsbacher Straße, auch 30er-Zone. Außerdem auf der Überacker und Dachauer Straße. Und das war's. Seht ihr noch was? Ruft durch. 089 93 3 93 3.
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2: Windig ist es bei uns in der City, außerdem bedeckt, aktuell 20 Grad. Morgen ein bisschen wärmer, 23 Grad, genauso dann am Sonntag und am Montag wird's kühler. Jetzt für euch Tame Impala und Jenny, hier ist Dracula bei Energy. Immer die besten an Hits, schönen Freitagnachmittag.

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1: Jetzt eine kurze Pause, dann am Start in den 10 Hits am Stück. Kygo und Khalid mit Save My Love.
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1: So, ihr Lieben, ein Blick auf die A99 Ostumfahrung Richtung Salzburg zwischen Kirchheim und Kreuz München Ost. Hier hat gekracht, ein großer LKW-Unfall, Stau pur. A99 Westumfahrung Richtung Nürnberg zwischen Kreuz München West und Dreikfeld-Morring ist viel los, 9 Kilometer Stau. Auch 9 Kilometer Stop and Go auf der A99 Westumfahrung Richtung Lindau zwischen Neuherberg und Dreieck-Allach. Dann zwischen Dachau West und Lustheim auf der B471 Fürstenfeldbruck Richtung Garching ist ganz viel los und Stop and Go wie immer auf dem Ring.
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1: Chiara, danke schön fürs Melden. Ballernstraße 30er Zone wird geblitzt. Außerdem auf der Überacker, Dachauer, Amtmann und Wittelsbacher Straße. Danke, Hanna. Seht ihr was? Raus damit, her damit. 089 93 3 93 3.
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1: Ja, da blitzt immer wieder vor. Die Sonne, schön ist es draußen. Aktuell 20 Grad. Morgen weniger Sonne bei 23 Grad. Aber es bleibt trocken. Auf jeden Fall zu Wiesn brauchen wir keinen Regenschirm, was schon mal

0: Gute Samstag und Sonntag trüb. Auch am Montag wird es ein bisschen kühler und am Dienstag, Mittwoch, Donnerstag und Freitag wieder ganz, ganz, ganz viel Sonne.
1: Macht euch bereit. Es geht wieder los. 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

Heute ist der Energy Miley Day. Wir hören jede Stunde rein in das neue Album von ihr. Und jetzt hört ihr Bass Persuades bei Energy. Immer die besten und Hits. Hallo. Let's go.

0: Themen in den 10 Hits am Stück.
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0: Wer von euch will 200 Euro absahnen von DM, dann ruft jetzt durch 089 93 3 93 3 und spielt mit mir Stadtland Energy.

0: So schön, dass ihr mit dabei seid. Ihr seid bei Energy mit den besten an Hits.
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0: Es ist ein ganz besonderer Energy New Hits Friday, nämlich der Energy Miley Day. Heute ist ihre neue Platte erschienen, Bass Persuades. Und wir hören jede Stunde rein in eine neue Nummer. Und das müsst ihr euch mal geben, Leute. Miley Cyrus hat einfach ihr Album in unter 12 Monaten fertiggestellt. Hut ab, hier ist sie für euch bei Energy immer die besten an Hits. Und noch mehr neue Songs bekommt im Energy.

0: Ihr Lieben, jetzt wird gespielt. Ihr seid bei Energy mit den besten und Hits.
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0: Morgen geht die Wiesn los und ich brauche unbedingt noch so ein paar Schönheitspads für die Augen. Dann natürlich irgendwie eine gute Creme, die mich fit hält und schön hält. Und natürlich auch ganz viel Bioprodukte von DM. Und Leute, ihr könnt einfach für 200 Euro shoppen gehen. Was ihr machen sollt, mit mir zocken, und zwar Stadtland Energy. Bei mir in der Leitung ist jetzt die Gabi. Hallo.
2: Hallo.
0: Gabi, jetzt geht's los. Are you ready?
2: I am, yes.
0: Wir spielen mit R wie Richard.
2: Okay.
0: Eine Stadt mit R.
2: Regensburg.
0: Ein Land.
2: Rumänien.
0: Ein Tier.
2: Weiter.
0: Deine Lieblingspflanze.
2: Rose.
0: Eine Nachspeise.
2: Ricotta.
0: Das machst du in deiner Wohnung.
2: Rauchen.
0: Eine Sportart.
2: Rudern.
0: Damit fährst du in die City.
2: Roller?
0: Das machst du im Bett.
2: Ruhen.
0: Eine Automarke. Ich hätte gesagt, im Bett kann man rollen. Von links nach rechts.
2: Okay.
0: Du hattest auf jeden Fall 8 Punkte. Sprich, darfst
2: super.
0: Du einfach mal zu DM gehen, 200 Euro verschoppen.
2: Oh, super, cool. Freue ich mich. Perfekt.
0: Viel Spaß beim Shoppen.
2: Cool, dankeschön.
0: Gerne. Wollt auch ihr mit mir zocken? Stadt, Land, Energy. Dann jetzt anrufen 089 93 3 93 3.
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0: Jetzt eine ganz kurze Pause, Leute. Dann die News und danach wieder viel Musik.
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16: Mit Selina, hi. Alle sind ready für die Wiesn dieses Jahr, das Rote Kreuz und auch die Lufthansa. Zum Start dieses Wochenende stehen rund 200 ehrenamtliche Helfer des Roten Kreuzes bereit. Die kümmern sich beim Einzug der Wiesnwirte am Samstag und beim Trachten- und Schützenzug am Sonntag um die medizinische Versorgung von Teilnehmern und Besuchern. Und bei der Lufthansa wird es eine kleine Änderung geben. Die Crews tauschen auf ausgewählten Langstreckenflügen ab München ihre Uniform gegen Dirndl und Lederhosen. Zum Beispiel auf dem Weg nach Peking und Singapur, da gibt es dann auch Weißwurst, Wurst, Backhändel oder Apfelstrudel.
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0: Guten Tag. Die Bundesregierung hat sich auf ein Entlastungspaket wegen der hohen Spritpreise geeinigt. Das berichten Spiegel und Bild. Geplant sind demnach sowohl ein Spritpreisdeckel als auch ein Tankrabatt. Die Einigung soll im Laufe des Tages offiziell verkündet werden. Die Bundeswehr wächst weiter. Aktuell sind gut 186.000 Soldatinnen und Soldaten bei der Truppe. Das sind 4.000 mehr als vor einem Jahr. Das Interesse an der Bundeswehr als Arbeitgeber ist ungebrochen. Die Truppe verzeichnet ein Bewerberplus von knapp 30%. Das erste Mal seit Beginn des Kriegs gegen die Ukraine gibt es in Russland seit heute Wahlen. Bis Sonntag läuft die Abstimmung. Ein Sieg der Partei von Präsident Putin gilt als sicher. Die Opposition wurde von der Wahl ausgeschlossen, zuletzt die Antikriegspartei Jabloko. Es ist eine ungewohnte Position für den großen FC Bayern. Vor dem vierten Bundesligaspieltag steht der Rekordmeister nur auf Platz 4. Heute Abend wollen die Bayern nachlegen, beim Heimspiel gegen Union Berlin. Union steht mit nur einem Punkt weit unten in der Tabelle.
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2: So ihr Lieben, es gibt 14 Kilometer Stau auf der A99 Westumfahrung Richtung Nürnberg zwischen Dreieck München Südwest und Dreieckfeld-Moching. Dann Blockabfertigungen vor dem Tunnel Allach auf der A99 Westumfahrung Richtung Nürnberg, auch hier Stau ohne Ende. A99 Ostumfahrung Richtung Salzburg zwischen Aschheim, Ismaning und Haar, ein großer LKW-Unfall. Hier staut es sich. 8 Kilometer stockend auf der B471 Fürstenfeldbruck Richtung Garching und zwar zwischen Dachau Süd und Lustheim und viel, viel los auf dem Ring.
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2: Susi, danke schön fürs Melden. Planegg, Amtmannstraße wird geblitzt. In Karlsfeld, Dachauer Straße und Maisach, Überackerstraße. Danke, Anni. Kommt irgendwas dazu, ruft einfach durch 089 93 393.
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2: Ein schöner Freitagabend, Leute. Aktuell 20 Grad, morgen 23 Grad in der Spitze. Genauso dann am Sonntag. Und jetzt habe ich für euch Nico Santos. Why don't you stay by Energy? 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Hier ist eure Sunny.

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0: Absolut, hast du dir voll verdient. Außerdem hast du den Energy-Wiesentisch-Alarm gerade gehört.
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16: Auf der Donnersberger Brücke staute sich. Unterring ist mal wieder zu. Stop and go.
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16: Pipo, danke schön fürs Anrufen. Amtmannstraße wird geblitzt. Außerdem auf der Überackerstraße. Danke, Christina. Seht ihr was? Her damit, raus damit. 089 93 393.
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16: Ja, auf jeden Fall einen Regenschirm müssen wir morgen zur Wiesn nicht mitnehmen. 23 Grad mit vielen Wolken. Vielleicht zeigt sich mal kurz die Sonne. Genauso dann am Sonntag.
13: 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Go!
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13: Keiner spielt

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0: mittendrin in den 10 jetzt am Stück.
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0: Eine brandneue Nummer von Miley Cyrus gibt's gleich für euch. Orbit, jetzt erstmal Cat's Eye Animal.

0: Freitagabend. Ihr seid bei Energy mit den besten und Hits.
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0: So krass, Leute. Mittlerweile ist es ihr 10. Album. Bass Persuades heißt es, von Miley Cyrus. Und das wollen wir heute hochleben lassen. Der Energy New Hits Friday ist heute ein ganz besonderer. Es ist nämlich der Energy Miley Day. Jede Stunde hören wir rein in die neue Platte. Und ihr hört jetzt Orbit bei Energy. 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

0: Anna Gutmorgen holt sich ihr Zeug da ab. Ich sitze schon da. Sie kommt, hat ihr Essen bei und einen extra McFlurry. Und sagt, ja, der wurde mir gerade einfach geschenkt von dem Manda.
1: Ja,
0: das habe ich in meinen 180 Jahren noch nie erlebt, dass mir ein McFlurry einfach geschenkt wird.
1: Also ich höre den Neid in deiner Stimme.
0: So. So irgendwas ist
1: ja, Ben, ich glaube, es liegt dann schon an deiner Persönlichkeit auch. Irgendwas so strahlst du anscheinend aus. Der Kleen kann man schön McFlurry schenken.
0: Ja,
1: und dir
0: der Alte, den schubst man. So ist es.

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1: Mit Selina, hi. Gestern hat endlich die Donna Maria losgebohrt, also die Tunnelbohrmaschine der zweiten Stammstrecke. Vom Tunnelportal an der Donnersbecker Brücke aus wird sie sich in den nächsten Jahren Richtung Marienhof vorarbeiten. Entstehen soll dabei ein rund 3 Kilometer langer Rettungs- und Erkundungstunnel. Für Bayerns Verkehrsminister Christian Bernreiter ist es ein wichtiger Meilenstein für das Großprojekt. Die zweite Stammstrecke soll ja das Münchner S-Bahn-Netz in Zukunft deutlich entlasten.
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19: Mit Mia Hin. Guten Abend. Seit Tagen verhandelt die Koalition, wie die Verbraucher wegen der hohen Spritpreise entlastet werden können. Jetzt liegt laut Spiegel und Bild ein Entlastungspaket auf dem Tisch. Ab Oktober soll der Tankrabatt wiederkommen, ab Januar dazu ein Spritpreisdeckel. Aktuell laufen demnach letzte Gespräche zwischen Bund und Ländern. Für die Bundeswehr

0: ist es ein Meilenstein. Verkehrsminister Pistorius nimmt heute in Texas den ersten Kampfjet vom Typ F-35 in Empfang. Die hochmodernen Tarnkappenjets der Amerikaner sollen im nächsten Jahr auf dem Flieger Horst Büchel in der Eifel stationiert werden. Am Mannheimer Hauptbahnhof ist heute mit einer Gedenkfeier an den getöteten Bahnmitarbeiter Serkan Jala erinnert worden. Er war vor 7 Monaten nach einem Angriff in einem Regionalzug verstorben. Seitdem wurde der Schutz fürs Personal erhöht, etwa durch Bodycams und Alkoholverbote an Bahnhöfen. Nach einem vermurksten Saisonstart mit nur einem Punkt aus 3 Spielen wird's für Union Berlin heute Abend in der Fußball-Bundesliga nicht gerade leichter. Die Berliner sind zu Gast beim FC Bayern. Der Rekordmeister will wieder an die Tabellenspitze. Anstoß ist um 20.30 Uhr.
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2: Feierabendverkehr, super viel los auf dem Ring, wie immer.
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2: Geblitzt wird auf der Parsdorfer, Ballern, Wittelsbacher und Amtmannstraße. Kommt noch irgendwas dazu, greift zum Hörer. Ruft einfach durch 089 93 3 93 3.
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2: Wettermäßig heute so lala. Morgen 23 Grad mit vielen Wolken. Da lässt der Wind ein bisschen nach und am Sonntag und Montag bleibt's gleich.

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0: Super viel los auf den Straßen, vor allem auf dem Ring, da geht's ordentlich ab.
2: Blitzer.
0: Miriam, danke schön fürs Anrufen. Karlsfeld, Dachauer Straße wird geblitzt. Außerdem auf der Wittelsbacher, Amtmann und Überackerstraße. Danke, Enes. Seht ihr, was ruft durch? 089 93 3 93
2: 3. 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
0: Ja, die Temperaturen von heute voll okay. Morgen wird's ein bisschen wärmer. Pünktlich zum Wiesnstart bekommen wir 23 Grad. Es bleibt trocken, so auch am Sonntag.

Warum nicht mal eine außergewöhnliche Sportart testen? Zum Beispiel Pickleball, habt ihr das schon mal gemacht? Oder Unterwasserhockey? Noch mehr Cooles haben wir euch jetzt zusammengefasst auf energy.de.

0: Mittendrin in den Zähnesamstück.
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0: Red Lights, hört ihr gleich von Miley Cyrus. Jetzt erstmal Die Die. Hier ist Shakira und Burna Boy.

0: Somebody Best Slam Hits gibt's bei uns bei Energy.
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0: Heute machen wir Party, Leute. Heute ist ein ganz besonderer Energy New Hits Friday. Miley Cyrus hat ihre neue Platte rausgehauen, und zwar Bass Persuades. Und jede Stunde hören wir rein in eine neue Nummer aus ihrem Album. Heute ist der Energy Mighty Day. Und jetzt für euch Red Lights bei Energy. 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
1: 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Guten Morgen und Ben.
2: Leute mit den meisten Punkten in Flensburg fahren Fiat. Ist ein
3: Fake.
2: Nein, ist nicht mal ganz vorn mit dabei. Du kannst ganz beruhigt sein. Top 3 sind Chevrolet, weiß ich warum, Tesla und ganz vorn natürlich Porsche, weil die alle meist zu schnell fahren.
4: Du gibst ja Gas und schon bist du bei 180. Das habe ich in der 30er nicht gesehen.
3: Das habe ich halt mit meinem Fiat auch.
4: Ja, mit dem Fiat 500.
3: Es geht gar nicht anders. Was soll ich machen?
4: Ich sag mal so, genieß deinen Führerschein so lange, wie du ihn hast.
3: Nein, das ist alles noch in Ordnung.

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4: Mit Selina, hi. Vielleicht habt ihr es am Rande mitbekommen, morgen startet ja die Wiesn 2026 und dafür gab es auch gestern wieder den traditionellen Rundgang übers Gelände. Besonders im Fokus standen die neuen Festwirte und einige neue Fahrgeschäfte. Und natürlich spielt auch das Thema Sicherheit wieder eine große Rolle. Deswegen haben wir unseren Wiesn-Chef Christian Scharpf gefragt, wie das Sicherheitskonzept verbessert wurde.
5: Wir haben jetzt über der Kamera Stützpunkte, 35 Standorte mit über 50 Kameras insgesamt, mit KI-Unterstützung, wo wir also jederzeit in der Lage sind zu sehen, was ist am Gelände los, wo braut sich auch was zusammen, wo muss man frühzeitig in die Besucherlenkung eingreifen. Da gibt es auch einen sogenannten Crowdspotter, also der entsprechend dann an den besucherstarken Tagen auch vor den Bildschirmen sitzt und uns entsprechend unterstützt.
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6: Mit mir hin. Guten Abend. Die Bundesregierung hat sich auf ein Entlastungspaket wegen der hohen Spritpreise geeinigt. Das berichten Spiegel und Bild. Geplant sind demnach sowohl ein Spritpreisdeckel als auch ein Tankrabatt. Die Einigung soll im Laufe des Tages offiziell verkündet werden. Die Bundeswehr will personell aufstocken und liegt dabei im Plan. Bis Ende August gab es gut 186.000 aktive Soldatinnen und Soldaten bei der Truppe. Damit ist das diesjährige Ziel erreicht worden. Bis 2035 soll die Truppe auf bis zu 270 Soldatinnen und Soldaten anwachsen. Mit Blick auf die Landtagswahl in Mecklenburg-Vorpommern übermorgen sieht es für die SPD immer besser aus. Laut ZDF-Umfrage liegt die Partei von Ministerpräsidentin Schwesig jetzt knapp vor der AfD. In Berlin, wo auch gewählt wird, führt die Linke weiter vor der regierenden CDU. Es ist eine ungewohnte Position für den großen FC Bayern. Vor dem vierten Bundesligaspieltag steht der Rekordmeister nur auf Platz 4. Heute Abend wollen die Bayern nachlegen, beim Heimspiel gegen Union Berlin. Union steht mit nur einem Punkt weit unten in der Tabelle.
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3: Super viel los auf der Donnersberger Brücke und der Ring ist mal wieder zu, wir kennen's alle.
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3: Paul, danke schön fürs Anrufen. Ballernstraße, 30er-Zone wird geblitzt. Außerdem auf der Wittelsbacher, Amtmann, Dachauer und Überackerstraße. Danke, Leon. Kommt irgendwas dazu? Ruft easy durch. 089-393-393.
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3: Wettermäßig heute voll okay. Morgen dann 23 Grad. Aber Leute, es bleibt auf jeden Fall trocken. Pünktlich zum Wiesnstart haben wir auf jeden Fall schönes Wetter. Sonntag und Montag viele Wolken, 23 Grad am Sonntag und am Montag kühlt's runter.

0: Schönen Freitag, ihr seid bei Energy mit den besten und Hits.
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11: Auf der Donnersberger Brücke staut es sich. Unterring ist mal wieder zu. Stop and go.
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11: Pipo, danke schön fürs Anrufen. Amtmannstraße wird geblitzt, außerdem auf der Überackerstraße. Danke Christina, seht ihr was? Her damit, raus damit. 089 93 93 93.
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11: Ja, auf jeden Fall einen Regenschirm müssen wir morgen zur Wiesn nicht mitnehmen. 23 Grad mit vielen Wolken, vielleicht zeigt sich mal kurz die Sonne. Genauso dann am Sonntag.

Morgen heißt es bei uns in der City. Oh, zopft ist die Wiesn beginnt. Ja, Leute, ich freue mich jetzt schon drauf. Ich wünsche euch allen ein wunderschönes Wochenende.

20 Uhr, Freitagabend. Und nein, ich mach noch nicht Feierabend. Ich mach direkt weiter. Ich bin Armani, ich habe gute Musik für euch am Start. In 10 Minuten Miley, denn es ist Miley Day. Jetzt erstmal Jennifer Lopez, David Guetta mit Save Me Tonight.

Ich erzähle euch jetzt ganz genau, warum euer Chef euch nicht mehr im Homeoffice arbeiten lässt. 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Ich hoffe, ihr seid gut in den Freitag gerutscht. Für viele ist heute der klassische Homeoffice-Tag. Am besten pumpt ihr zeitgleich unseren Energy Stream of the Week, Energy Homeoffice, die besten Hits fürs Arbeiten, egal wo, jetzt for free in der Energy App. Aber damit sind wir auch direkt beim Thema, denn immer mehr Unternehmen holen ihre Leute gerade zurück aus dem Homeoffice ins Unternehmen. Warum ist das so? Die Produktivität ist im Homeoffice laut Studien

Ist sogar besser, aber eine neue Studie besagt jetzt, was wirklich dahinter steckt. Chefinnen und Chefs sind meistens Narzissten. Und das bedeutet, Narzissten sind Menschen, die Bewunderung und Anerkennung brauchen. Und die wird schwierig zu bekommen, wenn das ganze Team im Homeoffice ist. Wenn euch euer Chef jetzt also vom Homeoffice zurück ins Büro verordert hat, dann seht es einfach wie eine schlechte Trennung. Es liegt nicht an euch. Ihr seid nicht schuld, ihr könnt nichts dafür.

0: what it takes. Energy New Hit Friday kennen wir alle, lieben wir alle. Heute ist ein ganz besonderer Energy New Hit Friday.
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0: Endlich! Miley hat ihr neues Album gedroppt. Best Persuades. Wir feiern das mit euch und dem Energy Miley, der jede Stunde hören wir ins Album rein. Als nächstes hören wir ihren Track Innocent Ways. 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

0: Freitagabend, gute Laune, natürlich auch mit guter Musik am Start. Ich bin Armani, bringe euch durch den Abend. In 10 Minuten hören wir Kygo, Khalid und Griffin mit Save My Love. Jetzt Nico Santos mit Why Don't You Stay. 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
1: So, jetzt begeben wir uns auf die Wiesen.
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1: 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Heute mit mir Armani und Kollege Armin ist für uns am Start.
3: Guten Morgen oder wie es bei uns heißt, Servus aus München.
1: Ja, das ganze Land guckt zu euch nach München. Morgen gehen die Wiesen los, das Oktoberfest, ganz viel Tradition. Aber es gibt auch Neuheiten, ne?
3: Oh, da gibt es dieses Jahr sogar mehrere. Dieses Jahr sind zum Beispiel Champagnerduschen verboten. Also weniger Luxusclub, mehr klassische Wiesen. Dann die Rolltreppen an der U-Bahn-Station Theresienwiese, die fahren immer zur Wiesenzeit. Ein bisschen schneller, damit die Menschenmassen besser vorankommen. Dann gibt es dieses Jahr auf der Wiesen ein Matcha, warum auch immer. Und witzig ist auch immer das eigene Fundbüro direkt auf dem Wiesengelände. Da wird immer alles abgegeben, von Gap-Beutel, Schuhe, Hörgeräte, sogar Gebisse.
1: Finde ich gut. Da wird auf jeden Fall an alles gedacht. Und für eins ist die Wiesen ja richtig bekannt. Absurde Bierpreise. Was kostet eine Maß dieses Jahr?
3: Sagen wir es mal so, der Münchner bereitet sich schon das ganze Jahr auf die hohen Preise vor. Also eine Maß kostet dieses Jahr zwischen 14,80 Euro und 15,90 Euro.
1: Was? Nee, das ist genau der Grund, warum ich zu Hause bleibe. Ja, ich wünsche euch schöne Wiesen. Ich freue mich derweil über die Wiesen berichte. Jetzt erstmal Prösterchen. Lasst es euch schmecken bei den Preisen.

0: machen weiter mit Hammermusik. Wie immer in 10 Minuten gibt's Paula Stella für euch. Jetzt erstmal Miles Smith und Niall Horan mit Drive Safe. Ich bin's, Armani, und wünsche euch viel Spaß. 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
2: Anna, guten Morgen, holt sich ihr Zeug da ab. Ich sitze schon da. Sie kommt, hat ihr Essen bei und einen extra McFlurry. Und sagt, ja, der wurde mir gerade einfach geschenkt von dem Mann da.
3: Ja,
2: das habe ich in meinen 180 Jahren noch nie erlebt, dass mir ein McFlurry einfach geschenkt wird.
3: Also ich höre den Neid in deiner
2: ist
3: Stimme.
2: So. Also irgendwas ist
3: ja, Ben, ich glaube, es liegt dann schon an deiner Persönlichkeit auch. Irgendwas so strahlst du anscheinend aus. Der Kleen kann man schön McFlurry schenken.
2: Ja,
3: und
2: der Alte, den schubst man. So ist es.

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Wenn man Energyster Paula Stella nach ihren musikalischen Inspirationen fragt, würde ihr 17-jähriges Ich vor allem Jazz sagen. Mittlerweile zählt sie sich als Pop-Girlie. Ein bisschen Alternative ist auch drin. Aber viel reden bringt da nichts. Wir hören in ihre Musik rein und finden es selber raus. Hier ist Girl My Age, Energies an, immer die besten neuen Hits.

Freitagabend, 21 Uhr und weiterhin natürlich gute Musik am Start. In 10 Minuten Cat's Eye mit Animal, jetzt erstmal Taylor Swift mit Elizabeth Taylor und ich bin's, Armani. Viel Spaß.

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0: Leute, ich hoffe, ihr habt noch Energie. Was gute Musik angeht, hören wir natürlich nicht auf. In 10 Minuten Benson Boom mit Sorry I'm Here for Someone Else. Jetzt DJ Goya mit Mi Chico. Ich bin's Armani. 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

0: So, jetzt reden wir über den berühmtesten Zaun Deutschlands. 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Diese Geschichte ist genauso cool, wie sie absurd ist. Ja, ein Zaun geht gerade viral auf Social Media. Die Story dahinter, Insta-Creator 2City, 2SIDDY, hat in seiner Heimatstadt Bornheim ein Video gemacht, wo er sich einen Zaun in der Nähe von zwei Gleisen wünscht, um Kinder zu schützen, die dort in der Nähe spielen.
1: Digga, ich habe vor ein paar Wochen ein Video gemacht, wo ich meinte, ey yo, warum ist hier kein Zaun?
2: Kann man bitte mal verraten, wer das offen gelassen hat?
1: Ein paar Wochen später, hier ist ein Zaun einfach. Ich meinte auf den so, ey yo, hier könnten Kinder langlaufen und hier durchlaufen und dann auf die Gleisen gehen. Checkt, was ich meine? Und jetzt ist da einfach ein Zaun. Die haben mir sogar geschrieben, ey yo, wir haben dein Video gesehen, da muss ein Zaun hin. Bruder, jetzt ist da einfach ein Zaun wegen mir.
0: Das Video ist viral gegangen, hat mehrere Millionen Aufrufe. Die Stadt hat einen Zaun hingebaut. Den Zaun kannst du sogar bei Google Maps finden. Gib einfach nur ein Cities Zaun, 4,7 Sterne Bewertung und das ist besser als manche Restaurants. Und jetzt kommt das Geilste. Leute kommen aus ganz Deutschland und hängen als Anerkennung ihr Schloss an diesen Zaun. Darunter auch prominente Leute, wie beispielsweise Deutschrapper SSIO. 0,9. So, 2City hat jetzt gestern ein neues Video gepostet, wo er sich sein nächstes Promischloss am Zaun gewünscht hat. Und zwar von niemand geringeren als Energy Star Mark Forster.
3: Es gibt nichts, was mich hält.
0: Ich habe das Video gesehen und dachte mir direkt, Leute, wir müssen das irgendwie hinkriegen, dass er sein Schloss dahin hängt. Also Marc, ich hoffe, du hörst gerade zu. Ab nach Bornheim, Cities Zaun wartet auf dich.

0: Abend, beste Zeit, um Bombenmusik zu hören. In 10 Minuten Martin Garrix, Ed Sheeran, Repeated, jetzt Tiffany Ares mit Brief und ich bin's Armani. Viel Spaß. 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
2: Leute mit den meisten Punkten in Flensburg fahren Fiat. Ist ein
3: Fake.
2: Nein, ist nicht mal ganz vorn mit dabei. Du kannst ganz beruhigt sein. Top 3 sind Chevrolet, warum? Tesla und ganz vorn natürlich Porsche, weil die alle meist zu schnell fahren.
4: Du gibst ja Gas und schon bist du bei 180. Das habe ich in der 30er nicht gesehen.
3: Das habe ich halt mit meinem Fiat auch.
4: Ja, mit dem Fiat 500.
3: Es geht gar nicht anders. Was soll ich machen?
4: Ich sag mal so, genieß deinen Führerschein so lange, wie du ihn hast.
3: Nein, das ist alles noch in Ordnung.

In Australien ist Delta Goodrem eine Icon, ja? Schon als Teenagerin war sie dort im Fernsehen zu sehen und wurde richtig bekannt. Musik, Schauspiel, alles andere macht sie. Sie hat sogar ihr eigenes Parfüm. Die Frau macht wirklich alles, aber am besten kann sie musizieren. Wir hören jetzt ihren Song Hologram. 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
2: Euch ein schönes Wochenende. Dominik Häuselmeier hier und ich spiele euch jetzt die nächsten 60 Minuten die weltweit besten Dance-Hits und habe brandneue Musik auch am Start. Die Nummer hier zum Beispiel, die ich euch jetzt spiele, ist heute rausgekommen. Von Timmy Trumpet, absoluter Festival-DJ-Star und alle Farben. Chase the Feeling.
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2: Wir starten jetzt rein und bitte, oder?

Die aktuelle Single von Cyril, Breathless. Habt ihr eben gehört, hier in Energy Extravaganz. Und Cyril, der jetzt 5 Monate am Stück auf Tour war und zum ersten Mal in Australien zu Hause ist. Gute Erholung auf jeden Fall. Weiter geht's mit MK. Hier ist die aktuelle Single, Leaving in

Ich bin Dominik Heuselmeier und spiele euch bis 23 Uhr die weltweit besten Dance-Hits. Brandneue Musik auch immer zwischendrin. Und heute wird noch ordentlich gefeiert. Um 0 Uhr legt für euch DJ-Star Steve Aoki auf. Um 1 Uhr Robin Schulz. Um 2 Uhr ist Alok am Start. Und um 3 Uhr noch Paul van Dyk. Das komplette Line-Up von Energy Extravagance gibt's online auf energy.de.

0: unfassbar talentierter Typ, kommt aus den Niederlanden, heißt Levern. Und das ist seine aktuelle Single, ist heute rausgekommen. Whole Again. Hier ist Energy Extravagance bis 23 Uhr. Hier mit mir am Start Dominik Häuselmeier und wir fahren gemeinsam zu den weltweit besten Dance-Hits.
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